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2: Knieels, das war Party Time und Dance 50 Chart Show hier in der Radiosendung Nils. Verantwortlich für diese gehörte Sendung ist Nils Lauser Lübeck und wir wünschen einen guten Start in die nächste Woche. Bis nächste Woche, wenn es wieder heißt, Nils ist on air. Verantwortlich für die gehörte Sendung ist Nils Lauser Lübeck.
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0: 12 nach 3.
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0: 12 nach 4.
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0: gleich 17:45.
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1: 6:35.
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0: gleich 20 vor 8.
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0: Genau, 8:45.
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0: gleich 21:15.
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0: Hi, wir sind
1: Gabi
0: und Barbara und begrüßen euch ganz herzlich zu unserer heutigen Radiosendung Sozialdigital zwischen Ticks und Klicks. Wir studieren Soziale Arbeit online an der HAW Kiel und haben uns in den letzten Wochen im Modul Medienpädagogik damit beschäftigt, welche Rollen Medien in unseren unterschiedlichen Arbeitsfeldern spielen. Und was bietet sich besser an als das Medium Radio, um unsere Erkenntnisse zum Thema Medien mit euch zu teilen? Aber wie es typisch ist für Radio, erstmal Musik.

Das war gerade Alligator mit dem Song Internet, in dem Alligator einen gewohnt kritischen Blick wirft und diesmal auf das Thema Internet und Internetsucht, was ja auch durchaus einer gewissen Ironie entspricht bei einem Song, der dann durch das Internet verbreitet wird.

0: alles so schön bunt hier. TV-Klotzer von Nina Hagen aus dem Jahr 1978 und trotzdem immer noch aktuell, auch wenn es heute eher die Smartphones sind als der Fernseher.
1: Genau, deshalb habe ich mich auch zusammen mit Viola, Martina und Mehmet mal mit dem Thema auseinandergesetzt, warum Medienpädagogik eigentlich schon in den Kitas wichtig ist. Dafür haben wir uns zuerst mal den Herrn Henning Vietze für ein Interview gekrallt, denn er hat die Bildungsleitlinien des Landes Schleswig-Holstein maßgeblich mitentwickelt, zumindest den Teil der Medienpädagogik. Und genau, die Bildungsleitlinien, so als kleine Hintergrundinformation, sind die Arbeitsgrundlage für die pädagogischen Fachkräfte in den Kitas. Ergänzend dazu haben wir uns die Minikim-Studie näher angeschaut, die ganz spannende Daten zur Mediennutzung im Kita-Alter gesammelt hat. Wir wünschen euch ganz viel Spaß mit dem Beitrag. Kinder kommen heute immer früher in den Kontakt mit digitalen Medien. Gleichzeitig begleiten viele Eltern ihre Kinder nicht bei der Nutzung. Wie bewerten Sie diese Entwicklung aus fachlicher Sicht?
2: Das ist natürlich kritisch, zeigt aber sofort auch, dass ein Verbot oder auch nur der Tipp an die Elternschaft im Allgemeinen, das mit den Medien in dem Alter einfach noch zu lassen, nicht sinnvoll ist, sondern die Medienkompetenz und die Sensibilität der Eltern an dieser Stelle gestärkt werden müssen.
1: Vielen Dank. Und was macht Medienbildung in Kitas Ihrer Meinung nach unverzichtbar?
2: Um Eltern mit in diese Bildungspartnerschaft einzubauen und zu Medienfragen fit zu machen, ist ein gutes Kita-Personal, ein fortgebildetes Kita-Personal absolut wichtig. Kindertageseinrichtungen können schon ganz früh und auch ohne die Nutzung von Medien zu Medienkompetenz arbeiten. Wir nennen das dann übrigens stromlose Medienbildung.
1: Halten Sie denn die Bildungsleitlinien für ein geeignetes Mittel, Fachkräfte in der Begleitung der Kinder zu qualifizieren?
2: Wir sehen, dass in die Ausbildung der Fachkräfte von Kindertageseinrichtungen das im Moment ganz gut eingebunden wird und dass so langsam sich die entsprechenden Schulen auch fit machen oder die Lehrkräfte wiederum die Erzieherinnen und Erzieher später ausbilden. Auf der anderen Seite gibt es eine Menge neue Anforderungen und die Grundmotivation, sich mit digitalen Medien in der Kita auseinanderzusetzen, ist nicht immer ein Beweggrund, diesen Job zu beginnen. Die Bildungsleitlinien sind eine gute Grundlage, aber so richtig geht es erst los, wenn die Handreichungen zu diesem Thema auf dem Markt sind. Denn die sind ganz wesentlich für den Prozess und werden viel ausführlicher als jetzt die Bildungsleitlinien auf das Thema eingehen. Ich kenne den Rohentwurf zu dem Thema, der wird jetzt gerade nochmal komplett auf links gedreht und nochmal in Stellen neu formuliert, aber der wird ideal an die Bildungsleitlinien flanschen und sehr praktisch aufgebaut sein.
1: Vielen Dank für das Interview.
3: Die Bildungsleitlinien des Landes Schleswig-Holstein verstehen Medienbildung als einen festen Bestandteil frühkindlicher Bildungsprozesse. Ziel ist es, Kinder darin zu unterstützen, Medien kompetent, kreativ und kritisch zu nutzen. Medien werden dabei nicht nur als technische Hilfsmittel betrachtet, sondern als Vermittler von Informationen, Geschichten, Bildern und Emotionen, die einen wesentlichen Einfluss auf die Lebenswelt von Kindern haben. Kinder sammeln ihre ersten Medienerfahrungen in der Regel im familiären Umfeld und bringen diese in die Kindertageseinrichtung mit. Dort zeigen sich Medieninhalte häufig in Gesprächen, im Spiel oder in der Identifikation mit bestimmten Figuren. Medien sind somit als Themen der Kinder zu verstehen, die eng mit ihren Interessen, Erfahrungen und Gefühlen verknüpft sind. Sie können sowohl positive als auch belastende Emotionen auslösen und bieten gleichzeitig Möglichkeiten zur Verarbeitung und Orientierung. Kinder sollen frühzeitig lernen, Inhalte zu hinterfragen, unterschiedliche Perspektiven zu erkennen und einfache Zusammenhänge von Informationsverbreitung zu verstehen. Dabei spielen auch Themen wie Datenschutz, Kinderschutz sowie Inklusion und Vielfalt eine wichtige Rolle. Medienangebote sollten diskriminierungssensibel ausgewählt und gemeinsam reflektiert werden. Insgesamt verfolgen die Bildungsleitlinien das Ziel, Kinder zu einem selbstbestimmten, verantwortungsvollen und reflektierten Umgang mit Medien zu befähigen und sie in ihrer Entwicklung zu medienkompetenten Persönlichkeiten zu unterstützen. Die Bildungsleitlinien finden Sie auf der Internetseite des Landes Schleswig-Holstein unter www.schleswig-holstein.de.
4: In der Minikim-Studie des Medienpädagogischen Forschungsverbundes Südwest wurden erstmalig 2012 Forschungsfragen für die Kinder im Alter zwischen 2 und 5 Jahren zum Thema Mediennutzung mit aufgenommen. Die Studie zuvor, mit der die Ergebnisse verglichen wurden, fand im Jahr 2020 statt. In der Studie von 2023 wurden 600 Haupterziehende über einen Zeitraum von 2 Wochen zu verschiedenen Themenfeldern in Bezug auf die Mediennutzung ihrer Kinder befragt. Hierbei waren die Mehrzahl der Teilnehmenden die Mütter. Die konkreten Schwerpunkte der Minikim-Studie waren die Ausstattung und der Besitz von Mediengeräten im Haushalt, die Freizeitaktivitäten und Beschäftigung der Kinder. Heraus kam bei der Befragung, dass nahezu alle Familien Internet zu Hause haben und 92% davon auch über WLAN verfügen und mindestens ein Handy oder Smartphone zur Verfügung haben. Aber nicht nur Kinder brauchen Sicherheit und Know-how im Umgang mit Medien, sondern auch die Haupterziehenden. In der Medikim-Studie wurde nochmal deutlich, dass 48% der befragten Haupterziehenden keine Filterprogramme in Bezug auf Jugendschutz kennen. Das ist eine alarmierend große Zahl. Und dazu geben sie weiter an, dass das Thema Medien in Kitas nur bei 11% der Befragten häufig angesprochen wird. 33% der Eltern geben an, dass Mediennutzung selten Gegenstand von Elternabenden oder Elterngesprächen sind. In Kombination mit der Tatsache, dass 48% der Befragten sich über dieses Thema in den Betreuungseinrichtungen informieren, wird deutlich, dass eine klaffende Lücke in der Aufklärung der Haupterziehenden zum Thema Medienpädagogik besteht. Also macht es schließlich nicht nur für die Kinder Sinn, sich mit Medien und deren Nutzung auseinanderzusetzen, sondern vordergründig mit den Haupterziehenden in die Aufklärung durch Fachkräfte in Elterngesprächen, auf Elternabenden oder Workshops zum Thema zu gehen. Abschließend lässt sich in Bezug auf unsere Frage klar herausstellen, dass Medien in der Altersgruppe von Kita-Kindern gegenwärtig sind und immer mehr Bedeutung in den Lebenswelten der Kinder erfahren. Umso wichtiger ist es, bereits in der frühen Kindheit eine Basis bei den Themen Medienerziehung und Kinder- und Jugendmedienschutz zu schaffen. Unterstützende Angebote erhalten Sie unter www.schau-hin.info sowie unter www.medien-kindersicher.de.

0: Das war Wo sind die Clowns von Saltatio Mortis. Und wem diese Art Musik gefällt, dem möchte ich ganz gerne noch ein kleines Festival empfehlen. Und zwar das Habi Rockt Open Air, das am 18. und 19. September in Habi stattfindet. Informationen dazu findet ihr unter www.habirockt-openair.de. Genau, und jetzt erzählen euch Martina und Viola ein bisschen was zu ihren Erfahrungen mit Medien und Kindern.
1: Gut, also ich glaube, wir brauchen uns an der Stelle nicht darüber unterhalten, warum es jetzt wichtig ist, ne, dass Kinder sich mit Medienpädagogik oder nein, wir uns mit Medienpädagogik auseinandersetzen. Mhm. Sondern einfach auch nochmal so die Wichtigkeit dessen, dass einfach Eltern und Sorgeberechtigte vielleicht nochmal mehr ins Boot geholt werden müssten an der Stelle. Weil die ja, Haupt...
2: Mit dem Umgang bedachter sein müssen, ne?
1: Ja, und denen fehlt einfach laut diesen Studien ja auch einfach dieses Know-how. Ne? Also ich finde, 48% ist ganz schön krass, ne? Also die keine Filter kennen für Medien.
2: Ja.
1: So. Aber so diese Mediennutzung auch in so Elterngesprächen einfach mit einzubringen. Ne? Mhm. Ich glaube, dass es vielen Eltern an der Stelle auch unangenehm ist. Also ich könnte mir auch gut vorstellen, dass viele diese Fragen nach wie viel Handyzeit hat ihr Kind eigentlich zwischen 2 und 5, dass viele da vielleicht sich auch schämen, weil das ist ja, also könnte ich mir gut vorstellen, ne? Weil so dieses Kinder vor ein Tablet oder vors Handy zu setzen ja meist eigentlich bedeutet, so in so Überforderungssituationen vielleicht auch.
2: Mhm.
1: Ja, also Kinder, dass Kinder darauf abfahren, da machen wir uns nichts vor. Mhm. Das auf jeden Fall, ne, bewegte Bilder und du musst halt irgendwie nicht selber irgendwie aktiv sein. Aber wenn ich mir jetzt so, also es ist, manchmal sind die Tage ja auch einfach mega anstrengend. Ne? Und gerade wenn ich mir so überlege, wenn so auch Menschen, die, oder Frauen, Männer, was auch immer, Väter, Mütter, die so alleinerziehend sind oder so, ne, dass die einfach mal sich damit ja auch ihre Auszeiten erschaffen sozusagen.
2: Ja. Einfach mal stressfrei duschen gehen.
1: Stressfrei duschen gehen zum Beispiel, ja.
2: Sagte eine Freundin, sagt sie, natürlich setze ich ihn morgens vor den Fernseher, dann kann ich endlich duschen gehen. Sagt sie, anders geht's nicht.
1: Ja.
2: So.
1: Ja.
2: Und also, das finde ich krass, ne? Das ist Sünde. Also, sind wir mal ehrlich, ich wurde früher auch vom Fernseher geparkt, ne? Und ich bin hoch zu meinem Opa und der hat ein Kinderprogramm angemacht und ich lag den ganzen Nachmittag im Sessel, hab Mikey Mais gefuttert, also Milky Ways, und hab mit Opa Kinderfilme geguckt.
1: Ja, das ist der elektronische Babysitter, ne, an der Stelle. Also verständlich ist es ja, ne, warum das so ist. Wir sind mit unseren Kindern da tatsächlich echt streng. Also diese Spiele, die ja auch einfach eine Altersbeschränkung haben. Ne? Wenn viele Eltern da einfach nicht drüber aufgeklärt sind oder auch nicht wissen, wie oder was oder keine Ahnung, und sich aus Verzweiflung, würde ich jetzt einfach mal so in den Raum schmeißen, aus Verzweiflung dann einfach nachgeben und sagen, so, jetzt, na, können wir da, kannst du damit spielen oder wie auch immer oder das unbeaufsichtigt läuft oder wie auch immer. Also das finde ich schon echt gruselig. Und ich weiß nicht, ob ich dann einfach immer mehr Mitleid mit den Eltern habe, weil ich immer denke, also aus was für einer Verzweiflung heraus, man schützt sonst so seine Kinder irgendwie vor allem, ne? Mhm. Aus welcher Verzweiflung heraus oder wie schlecht muss es dann an der Stelle auch manchmal vielleicht den Eltern gehen, dass sie einfach keine andere Lösung finden dann an der Stelle.
2: Vielleicht wissen sie es einfach nicht besser.
1: Oder sie wissen es einfach
2: nicht. Sie wissen es einfach nicht besser, wie gefährlich es ist und auf was für einer Plattform sie ihre Kinder ohne Aufsicht laufen lassen.
1: Ja.
2: Das ist wie einen Dreijährigen alleine zum Kindergarten gehen lassen, wenn du es so willst. Die Gefahr ist genauso da.
1: Ja. Und nochmal anders, ne, weil es einfach viel anonymisierter ist.
2: Ja.
1: Ne? Also das kriegst du ja auch nicht raus, wer da wie, was, wo.
2: Genau.
1: Also sind wir uns einig, nicht nur Kinder müssen lernen, gut mit Medien umzugehen, sondern vor allen Dingen
2: also
1: auch die Eltern.
2: Also in erster Linie müssen die Eltern aufgeklärt werden. Und das muss aber auch schon vor Kita passieren. Also ich bin da noch einen Schritt weiter vor und sage, wenn sie erst in Kita aufgeklärt werden, bei vielen ist es erst ab 3.
1: Mhm.
2: Es ist ja nicht so, dass jeder automatisch einen Krippenplatz hat und dann sein Kind mit einem Jahr in die Krippe gibt und dann aufgeklärt wird, sondern viele kommen erst mit 3 oder später. Und
1: aber was für niedrigschwellige Angebote können wir denn, also gerade auch in der sozialen Arbeit, ne, also was für niedrigschwellige Angebote können wir, also so Familienzentren.
2: Über Familie war mein erster Gedanke.
1: Frühe Hilfen. Also musst du ja eine breite,
2: ja,
1: du musst ja eigentlich.
2: Aber vielleicht schon bei der Geburt, dass es schon Flyer gibt für diese Aufklärungsarbeiten. Dass es gibt ja wenn du in der Klinik bist, zur Geburt bist, da kriegst du ja schon ganz viele Infos mit. Da kriegst du ja Starterpakets hier und Pampers da und genauso muss es da so ein Flyer-Paket geben, mein Kind und Medien.
1: Ja, das macht vielleicht Sinn an der Stelle. Guck mal, hätten wir schon mal zumindest mal so eine kleine Lösung entwickelt. Also, uns hat die Auseinandersetzung sehr viel Spaß gemacht. Vielen Dank, ich hoffe euch auch.

Das waren für euch Marina in the Diamonds mit dem Song Prima Donna und Annie Song von John Denver. Eine kleine musikalische Auszeit in wilden Zeiten. Passend zur freien Schulwoche, die für viele SchülerInnen heute beginnt, spielen wir jetzt Mein Hobby ist Ferien. Ein Song, den ich gerade absolut fühlen kann.

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1: Und da sind wir wieder. Und bevor es jetzt weitergeht im Programm, habe ich noch einen ganz wichtigen Auftrag zu erfüllen. Und zwar soll ich Anton grüßen von seiner Mama Maja. Anton, wenn du sehen könntest, wie deine Mama hier abrockt, die macht es so, so gut, da kannst du richtig stolz drauf sein. So, weiter geht's mit unserem Programm und der Frage nach den Medien in unseren Arbeitsfeldern. Und zwar haben sich Dina, Jenny, Ilka und Maja mit dem Thema, wie funktioniert eigentlich Medienpädagogik in Kitas, auseinandergesetzt. Im Anschluss an den Beitrag hört ihr ein kleines Interview dazu.
2: Wir haben vorhin gehört, warum der Medieneinsatz in Kindertagesstätten wichtig ist. Kommen wir nun zu der Frage, wie können Medien sinnvoll in den Kitas eingesetzt werden? Dafür hören wir uns verschiedene Perspektiven an. Wir starten mit Maike Tepper, pädagogische Fachberatung im Diakonischen Werk Herzogtum Lauenburg in Ratzeburg.
3: Tablets sind sehr viel verbreitet, also wir haben viele Einrichtungen, die Tablets haben. Dann aber auf der pädagogischen Personalseite bei den Fachkräften. Wenn ich auf die Kinder schaue, dann ist es eher so, dass ich überall dort, wo ich bin, die Toni-Box sehe. Herrschen aber im Kindertagesstättenalltag wirklich Bilderbücher vor, Kamishibai.
2: Und warum ist Medienbildung schon im Kita-Alter ein Thema?
3: Es hat sich verändert, weil die Kinder kommen heute schon mit einer bestimmten Medienbildung, zumindest in den Elementarbereich. Also die erleben das zu Hause bei ihren Eltern oder älteren Geschwistern.
2: Was meinst du, welche Medien könnten gut in der Kita genutzt werden?
3: Bücher, ich glaube, da könnte man auch nochmal inhaltlich schauen. Die könnten noch bewusster ausgesucht werden. Die Tonis ist das Einzige, wo ich den Eindruck habe, das ist aus der Alltagswelt der Kinder in die Kita eingezogen.
2: Was sollten Kitas beachten, wenn sie Medien mehr in ihre pädagogische Arbeit integrieren möchten?
3: Die Alltagswelt der Kinder. Also wenn Kinder mit T-Shirts kommen, wo ihre Helden und Heldinnen abgebildet sind, dass sie das mehr integrieren. Also diese Lebenswelten der Kinder, dass sie sich ein Stück weit mehr dafür interessieren. Und das würde auch zu den jetzigen neuen Bildungsleitlinien, dass wir das wirklich mehr übertragen in die Alltagswelt.
2: Jetzt kommen wir zur letzten Frage. Wenn du eine Regel für den Medienumgang in der Kita nennen müsstest, welche wäre das?
3: Zu schauen, Medienumgang, also was ich wirklich gut finde, ist diese Abhol- und Bringsituation ohne Handy, weil das unwahrscheinlich wichtig ist. Das ist so dieser erste Moment, wo die gleich alles loswerden wollen, was sie heute erlebt haben. Das würde ich, glaube ich, noch stringenter einhalten. Dass Eltern noch besser aufgeklärt werden, was macht es denn mit Kindern, wenn ich ihnen recht früh Tablets in die Hand gebe.
2: Was sagen denn die Kinder dazu?
4: Was für Medien habt ihr im Kindergarten?
5: Bücher.
6: Wir haben das Keyboard, die Bebops und in den Naturraum haben wir ein iPad.
7: Bodyboard, Keyboard, Mikrofon, Tipptoy, Aufladestation.
8: Welche Medien benutzt du am liebsten?
9: Fernsehen. Die lustigen Sachen von der Sendung der Maus.
10: Bücher. Alexa.
11: Toni Bots, der kleine Wassermann.
12: Zum Ende hören wir noch Michaela Sablowski, Klassenlehrerin einer ersten Klasse.
13: Wir reden ja heute über Medienkompetenz. Welche Rolle spielt denn Medienkompetenz bei dir im Unterricht?
14: Es war dieses Schuljahr das erste Mal das Tablet tatsächlich schon in den ersten 2 Wochen nutzen müssen. Und da mussten sie selbstständig am Tablet quasi diesen Diagnosetest bewältigen. Dafür war es notwendig, dass sie einen QR-Code scannen und dann halt selbstständig sich durch dieses Programm klicken.
13: Fällt dir auch eine Entwicklung auf zwischen Anfang der ersten Klasse bis zum Ende der ersten Klasse?
14: Ja, würde ich schon sagen. Einzelne Kinder, die halt einfach zu Hause auch gut begleitet werden, was so die Medien angeht, dass die in der Schule das auch nachher schon viel selbstverständlicher und eigenverantwortlicher nutzen können.
13: Und den Einfluss von Lern-Apps, wie beurteilst du den?
14: Wenn sie sinnvoll genutzt werden, auf jeden Fall sehr förderlich, müssen halt sinnvoll und richtig eingesetzt werden, die Lern-Apps. Und auch da brauchen sie eine vernünftige Einführung und Anleitung, wissen eben, wie gehe ich richtig und verantwortungsvoll mit dieser Lern-App um, damit sie mir auch hilft.
13: Was sind so die wichtigsten Fähigkeiten, die die Kinder im Zusammenhang mit Medienkompetenzen erlernen sollten?
14: Also mein Augenmerk liegt auf jeden Fall darin, dass sie nachher selbstständig sinnvoll im Internet recherchieren können, Informationen entnehmen können, dass sie auch nachher schon ein bisschen unterscheiden können, ja, wo kann ich, auf welchen Internetseiten kann ich gute und richtige Informationen finden, welche Internetseiten sind nicht so geeignet.
12: Vielen Dank an alle, die uns ihr Wissen und ihre Stimme anvertraut haben. Das waren jetzt einige Informationen zur tatsächlichen Umsetzung von Mediennutzung im Kita-Alltag. Eine der Gruppenteilnehmerinnen ist jetzt hier bei uns im Studio und hat sich bereit erklärt, kurz mit uns zu sprechen. Hallo Jenny.
1: Hallo Barbara.
12: Jenny, wie viel Zeit darf mein Kind denn in welchem Alter mit Medien verbringen?
1: Dazu haben wir folgende Empfehlungen gefunden. Bis zu 2 Jahren nur Bilderbücher und Hörspiele und keine Bildschirmzeit. Von 2 bis 3 Jahren 10 bis 15 Minuten begleitete Bildschirmzeit und natürlich altersgerechte Angebote. Das Handy nur für FaceTime-Anrufe oder für Fotos. Von 4 bis 6 Jahren ist es im Alter bis zu 30 Minuten Bildschirmzeit und natürlich auch altersgerechte Angebote. Von 7 bis 10 Jahren bis zu 1 Stunde Bildschirmzeit pro Tag und die Inhalte werden danach besprochen, wie in den Jahren davor auch schon. Der Kinderschutz ist mit den Kinderschutztools im digitalen Raum ganz wichtig. Ab 10 Jahren etwa 1 Stunde pro Lebensjahr pro Woche und dort ab diesem Alter dürfen sich die Kinder selbst einteilen von ihrem Zeitkontingent, wie und wo sie dann gucken, ob sie 1 Stunde pro Tag schauen oder dann 2 Stunden. Ab diesem Alter kann man überlegen, ein eigenes Handy anzuschaffen, aber auch dort auf den Jugendschutz ganz großen Wert legen.
12: Und neben Handy, was genau zählt denn für dich alles zu Medien?
1: Dazu zähle ich Bilderbücher, Tonis, Tiptoy und Lern-Apps. Wie wir im Beitrag schon gehört haben, auch diese gut vorbereitet und dem Alter entsprechend gut zu verwenden.
12: Hast du denn Tipps für Eltern?
1: Ja, auch die habe ich, na klar. Man sollte auf gute Inhalte achten. Sie sind nämlich wichtiger als die reine Minutenzahl. Ruhige und kindergerechte Formate sind besser als schnelle Schnitte, laute Action, überfordernde Handlungen. Ungefilterte Plattformen wie zum Beispiel das offene YouTube sollten da also nicht unbedingt bei sein. Empfohlen werden, Kinderprofile anzulegen, Familienkonten und den Kinderschutz in der Kinderschutzeinstellung zu beachten. Beim Handy und Tablet wird bei kleineren Kindern abgeraten, weil sie überall verfügbar sind. Weil Kinder dann in jeder Wartesituation zum Beispiel danach verlangen können und weil dadurch häufiger Konflikte auch entstehen. Die Rolle der Eltern sind dabei, die Eltern sind Vorbilder, zum Beispiel sollten Eltern die Kinder ohne Handy in der Hand in die Kita bringen und auch wieder abholen. Die Abholsituation gehört dann ganz allein den Kindern. Das ist für die Kinder ganz wichtig, zu erzählen, was sie dann in der Kita gemacht haben, was sie da erlebt haben. Und die Kinder beobachten den Medienumgang der Eltern ganz genau. Also das ist auch ganz, ganz wichtig, dass wir darauf achten. Empfohlen wird hier, Medien gemeinsam zu nutzen und Interesse zu zeigen, die Inhalte auch zu besprechen und nicht nur zu kontrollieren. Medien nicht als Belohnung oder als Strafe zu sehen und zu nehmen und die Medienzeit zu entziehen oder als Belohnung halt anzusetzen. Stattdessen klare Regeln, feste Strukturen und gemeinsames Aushandeln bei älteren Kindern. Es gibt aber auch natürlich Warnzeichen, auf die wir Eltern wirklich achten sollen. Wie zum Beispiel wird es problematisch, wenn die Kinder ihre Freunde und Hobbys vernachlässigen und vielleicht auch heimlich konsumieren Oder die Kinder bekommen Wutausbrüche beim Ausschalten dieser Gerätschaften. Ganz wichtig noch zu sagen, es gibt natürlich Ausnahmen. Wir sind alle Eltern und es ist total in Ordnung, wenn die Eltern mal erschöpft sind oder in schwierigen Situationen. Aber wir sollten auch da wieder beachten, Medien sollten keine dauerhafte Lösung für Überforderung sein und kein Ersatz für Beziehung, Spiel oder echte Erfahrung.
0: Das waren jetzt ganz schön viele Informationen. Kannst du vielleicht ein paar Internetseiten nennen, auf die Eltern zugreifen könnten?
1: Ja, na klar. Wir haben für unsere Recherche folgende Internetseiten verwendet. Zum Beispiel www.ranandiemaus und tablet.de. Dort findet man die Medienarbeit mit Kita-Kindern und Grundschulkindern. Dann gibt es noch die Seite www.elternsein.info.de. Das ist ein Internetportal für schwangere und jüngere Eltern. Aber auch dort gibt es ganz viel über Medien in Kleinkindalter. Elternleben.de haben wir dann noch. Das ist das Elternwissen entdecken und eine kostenlose Online-Beratung.
0: Ja, vielen Dank, Jenny, für dieses Interview.
1: Bitteschön.

0: So, das war's von uns. Wir hoffen, ihr konntet ein bisschen euer Wissen erweitern über die Mediennutzung in unseren Arbeitsfeldern in der sozialen Arbeit und hattet ganz viel Spaß dabei. Wir hatten auf jeden Fall ganz viel Spaß heute und es war uns ein innerliches Blumenpflücken, euch in die Ergebnisse unserer kreativen Prozesse mit einzuführen und euch mitzunehmen. Am Mischpult habt ihr heute gehört
1: Maja
2: und Viola
0: und moderiert haben
3: Barbara
0: und ich, die Gabi. Wir entlassen euch jetzt in den schönen Samstagnachmittag mit einem Klassiker.

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0: Ja, und ich möchte euch heute Musiktitel spielen, die nicht allzu oft im Radio gehört bzw. ausgestrahlt und gesendet werden. Und würde sagen, ich hoffe, wir haben damit eine verdammt gute Zeit. Und vorerst würde ich sagen,
1: viel Spaß damit.

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1: Ja, und hier geht es auch weiter mit mir, euer Moderator, dem Marcel, ja. Und ich sagte heute, ne, Titel, die selten bis fast gar nicht mehr im Radio mitgespielt werden, sind heute thematisch durchgegangen und das machen wir auch weiter so. Ja, ich würde sagen, jetzt machen wir erstmal weiter mit den beiden Titeln. Erstmals Down Under und danach September. Also Leute, hört weiter zu.

0: Das ist ja großartig. Ja,
1: ja genau, das würde ich jetzt aber auch mal voll so mit reinsagen, ne? Weil sonst wird es auch langweilig. Und wollen wir irgendwas langweiliges? Nein, wollen wir nicht. Ja, wie gesagt, ne, heute Titel, die ein bisschen älter sind und die selten gespielt werden. Und jetzt kommen wir mal zu einem wirklich relativ sehr älteren Titel. Jetzt gehen wir nämlich mit Elvis Presley und dem Titel In the Ghetto weiter. Oh, und danach wird es auch noch schön, würde ich sagen. Und
2: nein, doch. Oh.

Ja, ich hoffe, jetzt sind auch alle wach geworden nochmal. Ja, ist das nicht schön. So, also heute, wie ich ja sagte, na, Titel, die selten bis kaum im Radio gehört werden. Und nu spiele ich für euch ein, ja, eigentlich älteres Lied, aber lange nicht gehört, kann man auch dazu sagen. Es ist ein Titel einer Kieler Band. Also in Kiel gegründete Band, ja, hier aus der Landeshauptstadt. Und dieser Titel wurde Jahrzehnte nicht mal wirklich großartig veröffentlicht, obwohl er damals, ja, schneller hätte veröffentlicht werden sollen, als es geschehen ist. In diesem Fall geht es dann um den Titel Subways of Your Mind von der Gruppe Fex, F-E-X geschrieben. Und danach werden wir noch ein bisschen in der alten Zeit mit hängen bleiben. Und dann haben wir irgendwann auch noch ein Problem mit den Geistern, weil dann kommen die Geisterjäger.

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1: Ja, und hier, wie gesagt, bei mir heute, ne, ältere Musikstile, oder besser gesagt auch seltener gespieltere Liedtitel, meine Güte, das ist auch schon ein Zungenbrecher. Ja, ich spiele für euch jetzt als nächstes hin erstmal I Only Wanna Be With You von der Dusty Springfield und danach ein schönes, Solo, nicht in Band gesungenes Lied, und zwar als zweites dann von John Lennon, den Titel Imagine, bevor wir dazu danach zu einem der Gibb-Brüder mit dem Titel Juliet kommen. Also viel Spaß.

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1: Ja, genau, bloß nicht einschlafen da draußen. Auch wenn wir jetzt doch mal ein paar Jahrzehnte zurückgehen, wir gehen nicht nochmal in die 90er. Weil jetzt fühle ich mich mal wie ein Kind der 90er. Scheiße, ich bin Kind der 90er. Und das kommt jetzt als nächstes für euch. Wie gesagt, weiterhin Musik, die kaum bis selten im Radio mitgespielt wird. Und jetzt, wie gesagt, die Kinder der 90er. Viel Spaß!
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1: Nein, doch.
2: Och, nö, du. Ja, zum Glück sind wir so langsam auch mal in dem Punkt, wo ich euch nicht mehr so viel Vollquatsch erwarte, wollte ich halt nicht sowieso nicht. Ja, mit den Titeln, die nicht so oft im Radio gehört werden oder generell im Rundfunk gehört werden, würde ich sagen, kommen wir jetzt erstmal weiter mit My Sharona von The Knack. Danach ein Lied, das ich selber auch so gut wie überhaupt nicht mehr kenne. Aber ich glaube, ihr werdet Spaß haben. Und danach werden wir uns ein bisschen mit so Getrommel noch begnügen können, bevor ich mich noch das letzte Mal für heute bei euch überhaupt melden werde. Ja, Entschuldigung.

0: Ja, irgendwie haben wir auch gerade verschluckt. Ich weiß auch nicht was. So, da jetzt für mich das Ende erreicht ist, würde ich sagen, verantwortlich für die vergangene Sendung ist Marcel Reichow. Verabschiede mich und hoffentlich bis nächste Woche.
1: Es war ganz toll.
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4: Ich verrate Ihnen ein Geheimnis.
1: Ich komme wieder.
5: Hör nicht so schnell.

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0: 18 Minuten vor 4.
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1: Ich bin Tom Voss und verantwortlich für diese Sendung.
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1: Moin zusammen und herzlich willkommen zu dieser Folge. Ich bin Tom Voss und ich freue mich, dass ihr wieder zuhört. Thema diesmal: Betreten erwünscht. Baustelle Wohnprojekt. Und ich spreche mit Stefanie Vogel und Maike Muschketat. Wir drei melden uns hier aus dem Wohnprojekt Stadthus im Pestalozzi-Ring 11a in Husum. Hallo ihr beiden.
4: Moin.
1: Moin. Für alle, die nicht so genau wissen, wo eigentlich Husum ist, wir sind an der Westküste in Schleswig-Holstein. Nordfriesland? Ja, Nordfriesland. Mhm. Wenn man auf die Landkarte guckt, das ist fast die Höhe von Amrum. Und ihr als Stadthus, ihr seid am östlichen Stadtrand von Husum platziert, ne?
4: Genau.
5: Ja, Osterhusum, ne?
4: Ja. Mhm. Und ganz viele denken ja immer, Husum sei eine Insel. Ich stelle das jetzt nochmal klar. Husum ist tatsächlich auf dem Festland und keine Insel.
1: Ja, also ist so eine metropolitane Insel inmitten von ganz viel Schleswig-Holstein, ja. So ungefähr.
4: Kann man das auch sehen.
1: Ja, hallo, wir sind im Gemeinschaftsraum hier. Hier ist sonst Party, Maike, oder? Was ist hier so normalerweise?
5: Ja, alles Mögliche. Also Kinderpartys, neulich gab es eine Feuerzangenbowlen-Party, weiß ich gar nicht, war nicht dabei. Steffi hat das organisiert. Genau, alles Mögliche.
1: Also wir haben hier ganz gemütliche Sessel, ein bisschen niedriger Deckenhöhe für Hüpfen. Naja, und ihr habt eine Küchenzeile hier und Platz bestimmt für 30, 40 Leute, oder?
4: Ja, das kann hier richtig voll werden. Mhm. Wir haben hier auch unseren Polternabend gefeiert und da waren bestimmt 40, 50 Leute. Ja, und es war genau die richtige Größe dafür.
1: Schön. Es gibt auch eine Draußenanlage, sehe ich. Da kann man, glaube ich, einen Grill anmachen und ein Feuerchen machen und rausgehen.
5: Ja, da ist sogar ein Pizzaofen gibt es da.
1: Ah, schön.
5: Den hat mein Mann gebaut.
1: Ah, cool.
4: Und die Pizza ist so lecker daraus.
1: Ja. Also Pizza, Husum, Stadthus, da sind wir, darum geht's. Wir sprechen über ein Thema, von dem ich dachte, ich würde schon was sehen, als ich euer Gelände betrat. Ich bin also einmal ums ganze Haus rum. Und wo ist der Neubau? Also in den Köpfen eher, oder?
5: Wir haben eigentlich auch ein kleines Modellhäuschen, das haben wir hier gar nicht stehen. Normalerweise steht das hier.
1: Gehen wir nachher mal vorbei.
5: Genau. Eigentlich ist es hinter uns, auf der Neubaufläche, hinter dem Gemeinschaftsraum.
1: Also das Gebäude, auch über den Neubau, den Anbau, über den wir sprechen wollen, steht noch nicht. Das war mein erster Blick, ob wir vielleicht heute auch mal kurz über die Baustelle gehen. Aber jede Baustelle in Deutschland zumindest hat also vorher einen langen Vorlauf und entsteht erstmal in den Köpfen der Architekten und der Bauherrinnen und Herren. Das Stadthaus erhält einen neuen Anbau. Das alte Haus, das denkmalgeschützte alte Haus, kriegt einen neuen Anbau. Und das hat mich gereizt, euch hier zu besuchen, um mit Alt und Neu, auch was die Bewohner angeht, zu sprechen und wie ihr das alles organisiert. Ich bin nicht zum ersten Mal hier, das merkt man ja schon, wenn wir drüber reden. Und für alle Hörerinnen und Hörer noch mal in Erinnerung. Ja, ich war hier schon mal knapp 3 Jahre her. Da habe ich eine Bewohnerin interviewt zu ihren Erfahrungen. Und das war ein sehr spannendes Interview. Und wer möchte, kann das auch in meinem Podcast nachhören mit Irene Fröhlich, die hier, glaube ich, 11F wohnt. F wie Fröhlich, hat sie damals so lustig gesagt. Kann man sich ja wirklich gut merken. Ihr wohnt zusammen, ihr kennt euch gegenseitig und ich fand die Idee sehr reizvoll, auch die Geschichte des Stadthus Husum ein bisschen weiterzuschreiben hier im Podcast. Wenn ich einmal so gehört und erfahren habe, wie ist es angefangen, interessiert mich natürlich auch am konkreten Projekt. Wie hat es sich fortgesetzt und wie geht es weiter? Maike, du wohnst schon mit deiner Familie hier, auch schon längere Zeit. Und Stefanie, du freust dich, hier irgendwann mal einziehen zu dürfen.
4: Ja, genau. Ich freue mich. Deshalb bin ich auch häufig schon hier, um viel von der Gemeinschaft auch schon so mitzubekommen. Ja.
1: Und bei euch ist das jeweils auch mit Familie. Maike, du auch mit deiner Familie. Genau. Du wohnst nicht nur schon hier, sondern du wirst auch hier dann umziehen. Ne? Erzähl mal.
5: Ja, also wir sind, ich glaube, eine Woche vor Irene hier eingezogen und direkt neben ihr, also 11G. Passt nicht zu unserem Namen, aber ist trotzdem schön. Und wir wohnen mittlerweile zu fünft hier. Wir sind damals zu dritt eingezogen, mein Mann und ich und unser Sohn. Und mittlerweile haben wir noch zwei Kinder dazugekriegt. Mhm. Und die Wohnung wird ein bisschen klein. Und im Neubau soll es aber auch größere Familienwohnungen geben. Und deswegen haben wir uns entschlossen, da mit in die Planungsgruppe einzusteigen und da auch einzuziehen. Und freuen uns da ganz doll drauf.
1: Ihr braucht mehr Wohnraum, mehr Kinder, mehr Platz.
5: Und zwei Badezimmer. Das ist immer das. Zu fünft ist ein Badezimmer ein bisschen wenig. Genau, wir brauchen mehr Platz.
1: Und deine Kinder, die sind, glaube ich, gerade krank. Die sind gut betreut. Du sitzt ruhig hier, oder?
5: Ganz ruhig. Die Mädels sind wieder in der Kita und mein Sohn und mein Mann sind leider krank zu Hause.
1: Aber
5: die kommen klar.
1: Schön. Stefanie, bei dir sieht es ein bisschen anders aus. Du wohnst noch nicht hier, aber du wirst irgendwann einziehen. Du wohnst in Husum, in der Stadt sozusagen.
4: Ja, genau. Ich wohne direkt im Zentrum und das ist so eine Übergangslösung für uns. Denn mein Mann und ich, als wir vor ein paar Jahren beschlossen haben, zusammenzuziehen, haben uns natürlich gefragt, wie wollen wir denn eigentlich wohnen? Und mein Mann hat schon Wohnprojekterfahrung aus Hamburg. Da wohnt er in einem drin und fühlt sich da sehr wohl. Und für uns beide war irgendwie klar, so ein Familienhaus, das ist nichts. Dann hatte ich das Wohnprojekt vorgeschlagen, ob wir denn da nicht mit meiner Tochter zusammen einziehen wollen, weil ich hier nämlich auch schon so Freunde habe. Und dann war aber leider im Altbau nichts frei. Schade. Und jetzt bauen wir neu.
1: Liegt eigentlich schon fest, wer welche Wohnung bekommt?
4: Ja.
1: Habt ihr schon entschieden? Mhm. Ihr wisst also schon, wie groß und was wo sein wird. Seid ihr dann Nachbarinnen oder wie ist das?
5: Von oben nach unten gesehen, glaube ich, Nachbarn. Also ja, ich glaube, ihr wohnt ein Stockwerk drüber. Ne?
1: Ja. Okay, dann dürft ihr oben Krach machen.
4: Wir dürfen Krach machen, genau.
5: Das kriegen wir zu fünft auch hin.
1: Gut, also haben wir schon eine Vorstellung von euch beiden. Und vielleicht bei dir noch eine Besonderheit, Maike, wenn ich es richtig verstanden habe, lebt deine Mutter auch hier im Wohnprojekt?
5: Ja, richtig, genau. Die ist aber später eingezogen. Das war so zur Corona-Zeit, wo wir uns irgendwie nicht viel gesehen haben. Und meine Mutter auch schon immer die den Wunsch hatte, auch in ein Wohnprojekt zu ziehen, aber sich natürlich nicht getraut hat, ins gleiche Wohnprojekt zu ziehen wie die Tochter. Man will ja auch Abstand und so. Und dann hat sich das aber irgendwie so ergeben, dass hier was frei wurde. Und dann haben wir sie einfach gefragt. Und dann hat sie sich, glaube ich, sehr gefreut. Und mittlerweile ist sie ja auch im Vorstand und ist hier sehr aktiv.
1: Dann haben wir die Familienverhältnisse schon mal ein bisschen geklärt hier soweit. Wenn ich mich hier umgucke, im Stadthus nach draußen aus dem Fenster gucke, gerade scheint auch die Sonne. Um uns herum ist erstmal viel Grün und dann so nach 100, 200 Metern auch Neubauten. Hier wird viel gebaut. Und ich glaube, diese Naturnähe sieht man auch draußen, wenn man ums Gebäude rumgeht. Da sind viele mobile Gärten, Kräutergärten und viel Platz einfach für Fahrräder und für Fußballspielen und so. Das spielt eine Rolle, die Naturnähe, ne?
5: Mhm, auf jeden Fall. Mhm. Also für die Leute, die hier gerne im Garten arbeiten, ist hier genug Platz zum Austoben. Mhm. Und die Kinder können ja auch relativ frei rumlaufen. Das ist für uns natürlich ganz schön.
1: Also das ist attraktiv, ne?
5: Das ist super, auf jeden Fall.
1: Und der andere Schwerpunkt vom Projekt ist ja jung und alt. Ihr wollt mit mehreren Generationen hier wohnen. Aber nochmal ein bisschen zum Wohnprojekt generell. Denn Hörerinnen und Hörer, die den Podcast mit Irene Fröhlich noch nicht gehört haben, sollten kurz so ein paar Infos bekommen. Stadthus, Husum, wie viele wohnen hier, wie viele Menschen?
5: Ich glaube, es sind ungefähr 38. Das ändert sich natürlich immer mal wieder. Mal zieht eine Familie aus und dann zieht nur ein Pärchen ein oder so. Aber so grob sind es immer so knapp unter 40.
1: Denkmalgeschütztes Haus, 50er Jahre, alles Klassenraumstruktur erhalten geblieben. Und wie ist so die Altersverteilung?
5: Also wir haben es, glaube ich, auch ausgerechnet, dass so um die 40 der Durchschnitt ist. Aber die Kinder ziehen das natürlich runter. Also es sind ziemlich viele auch schon ältere. Mhm. Also was heißt älter? Ich bin ja
1: 60, 70.
5: Darf ich das sagen? Genau, so um die 60 Ja,
1: du bist ja Mitte 30, oder?
5: Ich bin jetzt 40. Also ich bin genau der Durchschnitt hier.
1: Okay. Also, und Irene ist dann so obere Grenze. So.
5: Ja, genau. Ja. Und alles dazwischen. Und die Jüngste ist 2 Jahre alt.
1: Zwei.
5: Genau.
1: Euer Zusammenleben von Wohn und Alt, Maike, ich spreche dich jetzt an, weil Steffi kann ja noch nicht so richtig mitreden. Sie besucht euch ja eher.
5: Ja, naja, das gehört schon dazu.
1: Wie merkt ihr, woran merkt ihr das? Wie geht Jung und Alt?
5: Oh, das merkt man immer. Also an ganz viel, also erstmal an der Zeit, die jeder Mensch einbringen kann. Ne? Die Leute, die natürlich nicht mehr in Arbeit sind, die können anders sich irgendwie zeitmäßig einbringen als die, die noch arbeiten.
1: Dass ihr euch so überlegt, wie gehen wir eigentlich damit um, wenn einer pflegebedürftig ist? Oder ist sowas Thema?
5: Noch nicht so richtig. Also es ploppt so in kleinen Gesprächen immer mal wieder auf, ne, weil das natürlich auch irgendwie näher rückt. Aber da haben wir noch nicht so richtig die Idee zu. Mhm. Also das steht aber, glaube ich, demnächst müsste das mal anstehen. Weil es ja schon, ne, es passiert ab und zu, dann stürzt mal hier eine ältere Frau vom Fahrrad, dann wird hier organisiert, wer kocht für sie Essen. Also da sowas gibt es jetzt aktuell gerade.
1: Und andersrum ja genauso. Ne?
5: Ja.
1: Die Älteren, die Zeit haben, nicht mehr zur Arbeit düsen müssen, haben Zeit und könnten auch vielleicht ein bisschen was mit den Kindern machen. Und
5: das passiert auch. Ne? Also wir haben natürlich jetzt den doppelten Luxus mit meiner Mutter, die hier ist. Sie ist als Oma, aber auch als Wohnprojektsmitbewohnerin irgendwie für die Kinder da.
1: Stefanie, dir steht das ja nicht unbedingt bevor, aber du kannst dich schon drauf freuen. Was ist aus deiner Perspektive das Wichtigste? Was sind die Chancen, auch altersgemischt zu wohnen?
4: Also ich sehe da so diese Chance, Menschen um mich herum zu haben mit ihren unterschiedlichen Fähigkeiten und auch Bedürfnissen und dass ich da vielleicht die immer mal wieder so anknüpfen kann. So, ne? Also dass wenn ich mir irgendwie denke, oh, ich hätte gerne mal so einen Instagram-Account oder so, ne, dass ich da Menschen fragen kann, die mehr da im Thema sind. Oder wenn es darum geht, wie mache ich denn solche veganen kleinen Backen. Freuden oder was weiß ich, wie mache ich meine Rentenversicherung richtig oder nein, das kann man ja nicht richtig machen oder irgendwie solche anderen Themen, also dass ich einfach ein Netzwerk um mich herum habe, wo ich ganz viel in den Austausch treten kann oder Menschen finde, mit denen ich in die Oper fahren kann, weil vielleicht mein Mann da gerade gar keine Lust zu hat und ich finde, das nimmt ja auch viel aus so an Anspornung aus einer Beziehung vielleicht heraus, ne? Wenn der Lebenspartner alles erfüllen muss, das ist ja äußerst schwierig zu erreichen. Und das so einfach, ne, zu wissen, es gibt viele Menschen, mit denen ich ganz wunderbar meine Zeit verbringen mag, das ist so ein großer Anreiz für mich.
1: Und eure Kinder sind ja ähnlich alt, wenn ich es richtig verstanden habe?
4: Oh nee, meine Tochter ist schon 12.
1: 12.
4: Wird 13 jetzt bald. Also ein wichtiger Teenager.
1: Also du ziehst dann mit eurer 14-Jährigen wahrscheinlich dann bald ein, ne?
4: Ja, ich sag manchmal schon, es wird auch Zeit, dass es irgendwann losgeht, nicht, dass sie dann nicht mehr mit einzieht. Also wenn sie 18 ist, wird das vielleicht nicht mehr so interessant.
1: Bei Wohnprojekten nichts Besonderes. Es dauert Jahre mit dem Aufbau und dann sind die Kids gerade dabei auszuziehen. Naja. Also nochmal ein paar Stichworte zum Haus jetzt hier. Ich glaube, Baujahr 51 oder so, ne? Kennt ihr das Gebäude noch, als hier Schule war?
5: Nee.
4: Wir sind beides zugezogen, oder?
5: Genau, ja. Also wir kommen eigentlich aus Hamburg, aber es wohnt tatsächlich, ich weiß nicht, ob Irene das erzählt hat, aber die ehemalige Sekretärin von der Schule, die ist auch mit hier eingezogen.
1: Lustig, ja.
5: Das ist richtig lustig, finde ich auch.
1: Und ihr macht hier ein selbstorganisiertes, genossenschaftliches Wohnprojekt. Das sind die Ansprüche, ihr verwaltet euch selbst. Und seit 2019 eingezogen, wenn ich mich richtig erinnere. Ne? Wir sitzen jetzt hier im Gemeinschaftsraum zu ebener Erde im alten Schulgebäude. Der Neubau, wird man den von hier aus sehen können eigentlich? Wo wird der stehen?
5: Ja, vom Gemeinschaftsraum aus sieht man den. Also das ist eigentlich auch ganz schön, weil der Gemeinschaftsraum dann in der Mitte ist von beiden Häusern. Also es gibt dann die Terrasse und die ist genau in der Mitte von beiden Häusern. Und das soll dann später auch so die Idee, dass das verbindet, das Verbindungsstück.
1: Nun wirst du ja, Maike, und auch du, Steffi, in den Neubau ziehen. Aber erstmal bist du ja auch in den Altbau eingezogen. Was fasziniert dich am Altbau?
5: Alles Mögliche. Also erstmal überhaupt, dass es hier eine Schule war und da die hohen Decken, das ist richtig schön. Das sieht man jetzt hier im Gemeinschaftsraum nicht, das hast du schon gesagt, hier ist ziemlich niedrig, aber die Wohnungen, die haben alle richtig hohe Decken. Und
1: 4 Meter sowas, ne?
5: Ja, so an die 4, ich glaube nicht ganz, aber so fast. Also es ist schon echt richtig, richtig schick. Dann ist noch der alte Terrazzoboden, auch bei uns in der Wohnung noch mit drin im Flur und oben die Schulgänge. Also es ist alles irgendwie, das hat irgendwie was, wenn man da durchgeht. Also das ist natürlich schon ein Unterschied, wenn wir dann in den Neubau ziehen. Ne?
1: In den Fluren stehen dann noch diese alten gläsernen Boxen, wo früher die Siegerurkunden ausgestellt wurden von den Schülern und die selbst gebastelten Streichholzbrücken und sowas alles. Genau. Ne? Und da sind jetzt von euch Fundstücke und Infos und sowas angesiedelt.
5: Genau, die aktivieren wir auch gerade wieder, also dass da wieder mehrere von den Kästen wieder aufgehängt werden.
1: Stehen wahrscheinlich alle unter Denkmalschutz. Ne?
5: Also ja, alles.
1: Auch, ja, alles.
5: Alles.
1: Denkmalschutz bedeutet ja auch manchmal Überraschungen, nicht unbedingt gute.
5: Ja, Überraschungen. Also es gibt halt viele Einschränkungen. Ne? Man darf nicht alles verändern. Außen, also dass wir überhaupt Balkone haben, ist schon echt eine Nummer gewesen. Dann die Gauben heißt das, ne? Genau. Mhm. Das war auch ein kleiner Kampf. Und wir dürfen auf der Vorderseite auch zum Beispiel keine Regentonnen aufstellen oder so. Das muss alles hinterm Haus stehen. Und das ist dann so ein bisschen schade in der praktischen Umsetzung und im Alltäglichen. So. Und genau, Solaranlage würden wir natürlich auch gerne irgendwie auf dem Haus haben. Mhm. Das geht aber noch hoffentlich aus Denkmalschutzgründen.
1: Und die Müllabfuhr muss dann einmal ums Haus rum, um die Tonnen abzuholen? Oder
5: nee, die fahren wir nach vorne. Also haben wir zwei bis drei Abgeordnete, sage ich mal.
1: Ja.
5: Mhm. Es gibt die Mülltonnengruppe. Und die bringt die immer nach vorne. Mhm.
1: Ja gut, aber auf der anderen Seite, ich sag's mal jetzt als Besucher, macht natürlich das Gebäude und auch die Anlage, der Standort des Gebäudes sehr viel aus für das Drumherum. Also das gibt dem ganzen Stadtteil hier ja auch so ein bisschen Charme und Charakter. Ne?
5: Auf jeden Fall.
4: Das sehe ich auch so. Also wir sind ja hier auf einem Gelände, über das auch ein Bebauungsplan gelegt wurde. Und in dem Bebauungsplan wurde eben aufgrund des Denkmales festgelegt, dass die neue Bebauung sich eben auch gestalterisch anpassen und unterordnen soll. Mhm. Und deshalb haben wir hier überall auch die Vorgaben, dass ein Klinker gebaut wird und dass der Klinkerstein eben auch farblich mit dem Altbau hier, mit dem Denkmal harmonieren muss. Und ich glaube, das ist gut fürs Auge. Also manche sagen ja immer, es wird immer viel zu viel über Bebauungspläne reglementiert. Aber ich finde, gerade in so einem Denkmalschutzbereich ist es total wertvoll, so etwas zu haben, dass nicht jeder in den Baumarkt läuft und irgendwie
1: sich ausdrückt. Ich schließe daraus, Steffi, ihr habt euch mit eurem Denkmalschützer noch nicht so richtig verkracht, sondern das ist ein konstruktives Miteinander.
4: Absolut.
1: Mhm. Ja, schön. Man kann ja auch nicht anders, ne? Man kann sich das ja nicht aussuchen.
5: Nee, das stimmt auch, ja.
1: Ja, ich verstehe das schon. Also auch Raumkonzept, alles steht unter Denkmalschutz. Mhm. Ich verstehe. 2019 war schon klar, nämlich als die ganze Truppe hier eingezogen ist, da muss man Anbau ran. Wie kam das eigentlich dazu?
4: Es war bei den Verhandlungen mit der Stadt immer das Thema, dass hier natürlich Wohnraum geschaffen werden soll. Und hier im denkmalgeschützten Gebäude sind 23 Wohnungen entstanden, die ja auch so vom Zuschnitt relativ klein so sind, also mehr so die ein- bis zwei-Personen-Haushalte abdecken. Mit dem Neubau wurde damals dann schon gleich gesagt, da soll dann eben noch mehr Wohnraum geschaffen werden. Deshalb haben wir da auch die Möglichkeit im Bebauungsplan bekommen, 5 Vollgeschosse und ein Staffelgeschoss zu errichten, sodass dann eben auch noch Wohnraum für Menschen mit mehr Wohnbedarf entstehen kann. Und das war damals die Voraussetzung, dass überhaupt die Genossenschaft hier diesen Zuschlag bekommen konnte.
1: Es ist ja auch eine zutrauende Auflage dann von der Stadt Husum gewesen. Ne? Das ist nicht, na gut, dann habt ihr das Gebäude und irgendwann seid ihr mal wieder stille, sondern das war, blüht mal auf und entwickelt euch noch. Das ist ja damit auch die Aussage.
4: Ja.
5: Stimmt, so kann man das auch sehen.
4: So kann man das auch sehen. Das ist ein sehr schönes Bild, genau. Mhm. Ja, genau. Ja, und deshalb haben wir unser Projekt ja jetzt auch Stadthus wächst genannt. Das greift das Bild nochmal schön auf.
1: Ja. Naja, das ist ja auch nicht selbstverständlich. Mhm. Ne? Gerade auch in der Nähe von denkmalgeschützten Gebäuden sind Neubauten ja nicht immer erwünscht und auch nicht immer denkbar. Aber dennoch war es eine Auflage, die er erfüllt. Und warum hat es gerade diese Anzahl an Jahren gedauert, bis es da mal losgeht?
5: Oh, das hat bestimmt mehrere Gründe. Ne? Es muss ja erstmal eine Gruppe sich finden, dann muss die Altbaugruppe auch bereit sein, den Weg zu gehen und auch anderen Leuten oder der Neubaugruppe irgendwie Vertrauen zu schenken. Und so. Also das dauert natürlich alles, bis dann die richtigen Leute gefunden sind, die auch richtig, richtig Bock haben, sage ich mal, da irgendwie was
1: alles,
5: zu machen.
1: Das interessiert mich jetzt gleich im zweiten Punkt. Soweit zum Einstieg, soweit zum Kennenlernen, liebe Maike und liebe Steffi. Wir sind hier bei Wohnprojekte im Gespräch und ich bin im Stadthus Husum, spreche mit Stefanie Vogel und Maike Muschgetat und ich bin Tom Voss. Ja, Steffi und Maike, jetzt erweitert ihr das Stadthus um einen Neubau mit 12 Wohnungen. Es ist ja immer nicht ganz einfach, neu zu bauen, ne? Und du hast jetzt eine schöne Wohnung in Husum und jetzt hängst du dir hier die ganzen Probleme an die Backe. Ja, und dann noch Altes gemischt und so. Du musst dir ja schon einiges versprechen. Genau. Also Maike lebt ja schon hier. Die weiß ja, wie cool das hier ist.
5: Ja, ja.
4: Ja, genau. Also ich weiß auch nicht. Ich wollte eigentlich nie neu bauen. Mhm. Aber habe keine andere Chance, um hier irgendwie diese Idee des Wohnprojektes zu leben. Also von daher gehöre ich jetzt auch zu den Bauherren dazu. Die gesamte Genossenschaft baut ja, also die EG. Ich hätte nicht gedacht, dass das so komplex ist. Dieser Prozess, dachte ich, ne, wenn man eine Baugenehmigung hat, ja super, ne, wann kommt denn der Bagger? Aber nein, ja, so geht das wahrscheinlich aber auch den Häuslebauern, die, ich sage jetzt mal nur, ein Einfamilienhaus bauen. Dass das ja beim nächsten Neubau alles ganz anders laufen wird.
1: Wann bist du denn in der Planung drin?
4: Wir sind, meine ich, vor 2 Jahren dazu gekommen. Und seit einem Jahr hat das ja jetzt total Fahrt aufgenommen. Wir treffen uns ja regelmäßig einmal in der Woche, um uns weiter abzusprechen und so. Und ja, eigentlich sollte ja jetzt schon der Bagger rollen.
1: Vielleicht spielen die Kinder schon mit Baggern da auf
4: der Fläche. Ja, genau.
5: Sollten sie noch mal.
4: Ja. Wir treffen uns ja fast alle 2 Monate dann mal vor Ort. Nicht nur hybrid, und haben dann darüber gesprochen, wie sich denn die Baukosten gerade entwickeln und wem wir denn den Zuschlag geben können. Wir werden mit einem Generalunternehmen arbeiten und irgendwie leider passen die Preise alle noch nicht zu unserem Portemonnaie. Und das ist wirklich hart. Also das, finde ich, ist auch ein ganz, ganz großer Konflikt, ne? Dass alles so teuer ist. So teuer. Und ich glaube, das war 2019 noch überhaupt gar nicht absehbar, wie sich denn diese Baukosten so entwickeln können. Das ist echt eine Herausforderung.
1: Müsst ihr aufgrund der Kosten auch Abstriche machen an Dingen, die ihr eigentlich geplant hattet?
5: Ja,
1: ihr lacht
5: ein paar.
1: Beide schon. Ja,
5: nichts ja Balkon, eigentlich nur noch. Oder? Also ja. Das gefühlt, also ich glaube, aus jedem Treffen mit unserem Planer, sag ich mal, geht mindestens ein Mensch irgendwie ein bisschen bedröppelt raus, weil man schon wieder auf irgendwas verzichten muss, worauf man sich irgendwie gefreut hat. Ne? Also ich glaube, wir kriegen immer noch irgendwie so ein bisschen die Kurve, dass sich trotzdem noch alle freuen. Aber man muss schon ein paar Abstriche machen, das stimmt. Ja.
1: Sagt mal ein Beispiel.
4: Das klingt jetzt echt nach Luxus, ne? Aber wir hatten alle gehofft, Stäbchenparkett zum Beispiel verlegen zu können. Ne?
5: Nicht weil, alle.
4: Nein, nicht, okay. Ne? Ja. Aber zumindest einen Bodenbelag zu haben, der dauerhaft ist und nachhaltig vielleicht sogar. Ja. Das Thema Nachhaltigkeit, das haben wir irgendwie ja schon vor ein paar Monaten ad acta legen müssen, weil das leider weder förderfähig ist noch finanzierbar. Ja, jetzt sind wir vom Parkett weg und sind jetzt bei Laminat angekommen.
5: Linoleum.
4: Ah, Linoleum, ja, Entschuldigung, genau, Linoleum.
5: Auch nachhaltig.
4: Ja, genau.
1: Sieht ja manchmal ganz ähnlich aus.
4: Ja, naja, wir wollten
1: solche
4: irgendwie
1: Sachen,
4: ne? Eine Grünbedachung haben, ne? Ist
1: und
4: nicht finanzierbar.
1: Nicht, ne? Also hohe Pläne.
5: Genau,
1: und dann
5: die Balkone müssen dann doch kleiner werden und manche haben sich auf einen großen Balkon gefreut und also Abstellflächen. Das muss alles irgendwie ganz, ganz klein gehalten werden, weil wir ja irgendwie einerseits von der Förderung abhängig sind und dann wollen wir aber eigentlich auch irgendwie nachhaltig bauen und das beißt sich alles irgendwie und das ist schwierig und teilweise frustrierend.
1: Auch enttäuschend dann.
4: Ja. Wir wollten auch gerne Holzfenster haben. Jetzt kriegen wir alles in Kunststoff. Ganz lange mussten wir darum ringen, dass wir tatsächlich auch Klinker bekommen und keine Riemchen. Da haben wir den Vorteil, dass wir hier an der Nordsee sind und tatsächlich Riemchen einfach bei dieser Witterung so überhaupt gar nicht beständig sind. Aber also bei der Dämmung, ne, unsere ökologischen Ansätze, ja, schade, wird alles dem Kunststoff weichen.
1: Ihr müsst euch noch ein bisschen erweitern, oder?
5: Genau, also und wir wollen natürlich am liebsten Familien haben. Ne? Wie Steffi vorhin schon meinte, hier sind ziemlich viele, so um die 50 Quadratmeter Wohnungen, wo halt höchstens Platz für Pärchen ist. Auch was du vorhin schon angesprochen hast, das wird ja auch älter, das Projekt. Die Leute, die hier wohnen, die werden immer älter und wir brauchen jüngere Leute, damit das gemischt bleibt. Und das ist die Herausforderung. Familien haben keine Lust, sich für was zu entscheiden, was erst vielleicht in 2 Jahren fertig ist und was auch Genossenschaftsanteile kostet und so. Also es ist schon schwierig.
1: Und wie geht ihr da vor bei der Suche nach neuen?
5: Ja, auf verschiedenen Wegen. Also wir haben zum Beispiel, also wir haben Plakate gemacht, die haben wir in den Kitas ausgehängt und in der Bibliothek und solche Sachen. Und dann in dem Bioladen und so.
4: Wir hatten auch
5: ein bisschen Internet. Ja, genau.
4: Entschuldige.
5: Ja.
4: Wir hatten auch einen Infotag Anfang des Jahres, den wir stark beworben hatten. Hatten da einen Presseartikel und haben dann hier auf der grünen Wiese, wo dann unser Neubau entstehen wird, dann schon mal den Grundriss so ausgepflockt und in die einzelnen Zimmer dann schon mal eine Badewanne reingemacht und ein Bett. Und
1: also ihr richtet euch in der Suche auch schwerpunktmäßig an Leute, die hier wohnen, hier leben schon. Es wäre ja auch denkbar, dass man versucht, in Hamburg noch Leute nach Husum zu holen.
5: Das auch, ne? Also wir geben schon Leuten, die nach Hamburg fahren oder auch manche kommen auch aus Berlin, irgendwie Flyer mit und was weiß ich und versuchen auf unserer Internetseite, dann sind wir auf den Wohnprojektportalen, da sind wir vertreten. Also jemand, der explizit nach einem Wohnprojekt in Nordfriesland guckt, würde uns finden.
4: Ja, uns ist natürlich wichtig, dass die wirklich Lust auf Gemeinschaft haben und auf Engagement. Also dadurch, dass wir eine selbstverwaltete Genossenschaft sind, bedeutet hier zu leben eben auch hier mitzumachen. So, ne? Es ist nicht einfach nur ein Wohnraum, sondern in den Maßen, in denen man sich engagieren kann, das darf man auch gerne dann machen.
1: Und, ja, soll man, muss man.
4: Muss man, genau. Ja. Das macht es ja gerade aus. Ich finde, das ist so ein wichtiger Aspekt.
5: Auf jeden Fall. Ja, und es muss halt irgendwie auch schon passen. Also klar, man lernt sich erst kennen, wenn man hier zusammen wohnt. Das wissen wir aus dem Altbau auch. Da kann man in den Kennenlerngesprächen noch so nett irgendwie sein. Das ist wie, wenn man als Pärchen zusammenzieht. Man merkt, man lernt sich einfach erst kennen, wenn man zusammen wohnt.
1: Und wie heizt ihr eigentlich im Neubau? Was ist da vorgesehen?
4: Wir haben da die Möglichkeit, über die Erdwärme, die hier gewonnen wird im denkmalgeschützten Gebäude, das ein bisschen anzuzapfen und über noch so eine Wärmepumpe zu ergänzen.
1: Ah ja.
4: Photovoltaik können wir uns gerade nicht leisten, wäre auch schön, aber da hoffen wir, dass die Anschlüsse zumindest leistbar sind, dass wir dann die Anschlüsse haben und dann vielleicht in einem nächsten Step irgendwann dann auch noch Photovoltaik oben drauf setzen können.
1: Ihr habt es auch schon angedeutet, ihr werdet betreut. Das macht Volker Holtermann, der euch tröstet beim Abschied nehmen sozusagen und eure Interessen bündelt. Ja, gegenüber dem Architekten habt ihr alle schon Architekten. Und
5: genau, das sind die gleichen Architekten, die auch hier beim Altbau uns unterstützt haben, also das Planerkollektiv aus Hamburg.
1: Nur Volker ist jetzt der Betreuer.
5: Genau, Volker ist neu dazugekommen.
1: Und ein Baubetreuer aus Lübeck, mit dem ich auch eine Sendung hier im Podcast gemacht habe, um mal die Aufgaben eines Baubetreuers zu besprechen. Wir sitzen hier im Gemeinschaftsraum. Plant ihr zwei Gemeinschaftsräume, also eins im Neubau, eins im Altbau oder wie soll das gehen?
4: Ja, hatten wir mal geplant.
5: Ja.
4: Genau, haben wir auch gestrichen. Also wir hatten da 80
1: kein Geld für Gemeinschaft.
4: Nein, genau. Nee, wir haben auch kein Geld für gar nichts. Also da hatten wir erst einen Gemeinschaftsraum vor 80 Quadratmetern, wurde der immer kleiner. Da hatten wir gedacht, aber vielleicht so eine kleine Wohnung könnte es ja vielleicht sein, so für Gäste, ne? So eine kleine Gästewohnung. Ja, nee. Das können wir uns leider nicht leisten. Hätten wir gerne.
5: Ja. Aber wir haben ist ja auch das Schöne, dass wir uns den Gemeinschaftsraum dann teilen und dass das auch eine Art ist, zusammenzuwachsen. Also wir haben, ich will nicht sagen, wir reden uns das schön, aber es passt auch, dass es nur einen Gemeinschaftsraum gibt. Und im Garten, das wird ja auch alles gemeinsam genutzt. Das ist ja eine Riesengemeinschaftsfläche. Mhm. Also wir haben natürlich jetzt keinen extra Raum dafür geschaffen, aber es werden, glaube ich, solche Räume entstehen. Und es gibt dann für jeden Anlass, so wie es jetzt hier im Altbau auch ist, ne? Hier vorne beim Ofen wird irgendwie Pizza gegessen, da hinten wird Feuer gemacht.
1: Angesichts der Einsparungsmaßnahmen bei euren Plänen wage ich gar nicht zu fragen, habt ihr an Barrierearmut gedacht, flexible Grundrisse und sowas, also um auch euch auf die unterschiedlichen Bedürfnisse der Leute einzustellen, auch wenn sie älter werden dann?
5: Dran gedacht haben wir.
4: Haben wir sogar umgesetzt. Also das Thema Barrierearmut und Barrierefreiheit ist bei uns total gut vertreten. Mhm. Unsere ganzen Wohnungen sind barrierearm und zwei Wohnungen sind barrierefrei. Mhm. Und gerade dieses Thema, was du gesagt hast, so flexible Grundrisse, dieses Thema, das habe ich jetzt erst bei diesem Wohnprojektetag in Hamburg wirklich so konkret mal gesehen. Und das war bei uns vorher, glaube ich, gar nicht so richtig auf der Liste der Dinge, die wir überhaupt diskutieren. Vielleicht ist es gewesen, als ich noch nicht dabei war, so, ne? Aber unsere Grundrisse sind leider nicht so flexibel. Und ich finde, das ist eigentlich ein guter Aspekt, den wir hätten noch betrachten können.
5: Ne? Also ich hatte das schon im Kopf und wir hatten das die Architekten gefragt, aber es wurde immer schnell irgendwie abgebügelt, so dass es zu kompliziert und geht nicht so gut und irgendwie haben wir das schnell verworfen. Ich hätte es auch richtig schön gefunden, dass das irgendwie, ja, irgendwie ging das nicht so. Weil wir haben ja auch den Unterschied von frei finanzierten Wohnungen und geförderten Wohnungen. Und dann muss das ja auch passen, ne? Also ja. Es muss ja dann genau die richtige Wohnung frei werden, damit...
1: Nochmal zu eurem Wohnprojekt, ne? Es ist eine kleine Genossenschaft, in der alle Bewohnerinnen und Bewohner drin sind, drin sein müssen.
5: Mhm.
1: Ja. Richtig. Es gibt auch ein paar frei finanzierte Wohnungen, also die sind nicht alle gefördert, es ist auch so ein bisschen gemischt, aber kein Eigentum.
5: Im Neubau nicht, im Altbau schon. Drei, glaube ich.
4: Ich glaube vier.
5: Vier? Doch, ja, ganz oben ist ja, ja, genau, okay. Vier. Ja.
1: Also schon unterschiedlich, aber wahrscheinlich auch der Anfangsfinanzierung geschuldet, um damit überhaupt in die Hufe zu kommen. Ne? Ja. Meine Frage ist, wer ist der Bauherr?
4: Die Genossenschaft ist die Bauherrin.
1: Die Bauherrin, genau. Und die neuen Leute treten schon vor ihrem Einzug in die Genossenschaft ein oder wie läuft das?
4: Genau, wir sind jetzt vollwertige Mitglieder der Genossenschaft.
1: Und arbeitet auch schon im Vorfeld in der Genossenschaft mit? So eine Planungs-GbR oder sowas in der Art, ne?
4: Genau, die hatten diese Planungs-GbR, die hatten wir damals gegründet, um die Kosten für die Planung anzuschieben. Mhm. Und mit dem Bauantrag dann war die Aufgabe dann erledigt. Und jetzt haben wir als Genossenschaft da den Hut auf. Beziehungsweise, also wir sind da ja so als Neubaugruppe diejenigen, die immer so im engen Austausch mit unserem Baubetreuer und mit den Architekten stehen und werden dann vom Vorstand da ganz kräftig unterstützt.
1: Wie finanziert ihr den Neubau? Also wie hoch ist die Bausumme, Fördermittel und so? So ungefähr. Was kostet der Spaß mit dem Neubau?
5: Hast du eine Zahl?
4: Leider viel? Nach den aktuellen Zahlen zu viel. Also über 4 Millionen. Und wir brauchen ja oder wir möchten total gerne die Förderung vom Land Schleswig-Holstein haben, da wir ja diese sozial geförderten Wohnungen dort integrieren. Die Baukosten sind so hoch, dass wir den Mietpreis, den wir anstreben für die nicht geförderten Wohnungen, von 11 Euro den Quadratmeter, von dem haben wir uns auch schon verabschiedet. Wir hoffen jetzt mal, dass es nicht 13 Euro werden. Also nach oben offen.
1: Aber kein Eigentum.
4: Ja. Genau. Nee. Genau, wir haben 5 geförderte Wohnungen und 7 frei finanzierte.
1: Wenn man so in die Genossenschaft eintritt, das sind dann manchmal so Genossenschaftsanteile. Was habt ihr da bezahlt im Altbau?
5: Im Altbau, wir sind mit 300 Euro damals gestartet. Und jetzt sind wir, weil es da auch Baukostenüberschreitungen gab, sind wir jetzt bei 500 pro Quadratmeter. Und im Neubau wird es doppelt so teuer.
1: Doppelt. Und sagen wir, man hat eine 50 Quadratmeter Wohnung.
5: Ja, 50.
1: 25.000 waren es und jetzt dann 50.
5: 50, genau. Ja, das ist schon ganz schön viel Geld. Und gerade für die geförderten Wohnungen.
1: Du musst ja dann doppelt bezahlen, fällt mir gerade auf.
5: Ja, wir müssen das irgendwie zwischenfinanzieren. Nee, genau, wir kriegen das irgendwie hin. Aber genau, das ist eine ganz schöne Belastung noch. Immer noch günstiger als ein eigenes Haus zu bauen irgendwie, ne? Und das wollen wir ja auch gar nicht. Aber das ist schon eine Stange Geld. Und das ist, glaube ich, auch das, was vielleicht Leute abschreckt, die sich das hier das erste Mal so angucken und dann von diesen 1.000 Euro pro Quadratmeter hören.
4: Wirklich eine Stange Geld. So, ne? Und ich denke mir dann immer so, okay, ne? Wenn ich dann irgendwann aber feststellen sollte, dass Wohnprojekt und diese Wohnform, Lebensform nichts für mich ist, das Geld ist ja nicht weg.
5: Genau.
4: Also ich kriege es ja wieder raus, wenn ich wieder ausziehe.
5: Ja, und das ist eine super Investition. Ja. Ne? Also es sind ja, die Anteile sind irgendwie vererbbar und also es macht eigentlich nur Sinn, das zu machen, aber es ist natürlich erstmal abschreckend. So. Und ich habe auch Freunde, die haben in Berlin im Wohnprojekt gewohnt, da sind 1.000 Euro total normal pro Quadratmeter. Ne? Also wir sind jetzt nicht überm Durchschnitt, aber es ist natürlich einfach doppelt so viel wie im Altbau.
1: Gut, und macht ihr das dann über Privatkredite oder Erben von Eltern, Geldunterstützung, je nachdem, jeder jeweils unterschiedlich? Oder?
5: Es gibt ja ein KfW 134, das ist ja extra ein Kredit für Genossenschaftsanteile und den benutzen wir zum Beispiel. Also wir haben jetzt nichts über Privatfinanzierung gemacht, sondern haben das alles über den Förderkredit gekriegt und das sind richtig gute Konditionen.
1: Ja.
5: Also das ist jetzt kein geschenktes Geld, aber es ist schon echt...
4: Kurz
5: schon
4: davor.
5: Gut. Kurz fast. Es fühlt sich also fast so an.
1: Da kann man wieder über Förderung dankbar sein.
5: Auf jeden
1: Fall. Ermöglicht erstmal. Habt ihr Situationen erlebt, wo ihr dachtet, das können wir nicht realisieren? Und wie habt ihr euch da verhalten?
4: Ja, da sind wir jetzt gerade drin.
1: Seid ihr genau in der Fälle?
4: Genau, ja, gute Frage. Wir machen im nächsten oder übernächsten Jahr mal wieder einen Podcast und dann kannst du mir fragen, wie wir aus der Krise rausgekommen sind. Ja, wir sind immer noch hoffnungsvoll, dass es irgendwie geht. Manchmal kann man ja nur atmen und zuversichtlich sein. Wir hoffen jetzt, dass es da noch einen anderen Fördertopf gibt, den wir hoffentlich anzapfen können.
1: Kann man auch solche Probleme lösen, indem man sagt, wie ihr ja schon mal vorgegangen seid, wir machen das jetzt erstmal so und nach 3 bis 5 Jahren, wenn wir finanziell wieder mehr Möglichkeiten haben, holen wir das nach.
4: Das haben wir so mit den Planerinnen und Planern besprochen, dass wir möglichst viele Sachen jetzt schon mal so verlegen, dass wir, also mir ist es total wichtig, so eine Regenwasserzisterne zu haben, so, ne? Ist zurzeit auch nicht realisierbar, aber zumindest, dass wir die Anschlüsse dafür haben, dass wir dann, wenn wir irgendwann mal Geld haben, so ein Ding auch verbuddeln können. Das Gleiche ist mit den Photovoltaikanlagen oben auf dem Dach. Zurzeit macht sich, glaube ich, jeder so ein bisschen Gedanken darüber, wie kann ich denn meinen Wohnbereich dann so aufhübschen, dass es trotzdem noch wohnschön wird, also.
5: Ja. Genau, ich glaube, wir müssen ein bisschen mehr als Gruppe auch in diese Vermieterrolle, in diese Vermieterbrille aufsetzen. Denn wir sind da jetzt alle drin und freuen uns auf unsere Wohnung. Und jeder will sich das natürlich so schön machen. Aber ich glaube auch, man kann jede spärlich ausgestattete Wohnung irgendwie schön machen. Und wir haben hier draußen so viel Potenzial. Und ich glaube, das kriegen wir schon hin. Aber erstmal ist das natürlich alles immer so ein bisschen frustrierend. In dieser Phase sind wir einfach gerade. Jeder hat sich seine Wohnung irgendwie so vorgestellt mit den Sachen, die im Grundriss da so schön drinstehen, und es geht dann jedes Mal alles nicht, und das ist gerade so ein Prozess, und das hatten wir im Altbau auch. Also das wird sich auch wieder gerade ruckeln, bin ich mir sicher.
1: Wie geht er mit der Ungleichheit um, dass also Mieten im Altbau niedriger sind als im Neubau?
5: Nur noch gehen wir damit gar nicht um. Es ist blöd, aber man kann natürlich, ja, weiß ich nicht, ob es eine Möglichkeit gibt. Also es will natürlich aus dem Altbau auch keiner, dass da die Mieten jetzt höher werden, deswegen, nur weil der Neubau kommt. Ne? Also sowas wurde natürlich auch noch gar nicht besprochen. Ich weiß nicht, ob sowas irgendwann vielleicht mal auf den Tisch kommt, aber zurzeit ist das, was sind die Finanzpläne sind getrennt. Sonst alles zusammen, aber.
1: Okay, also der Neubau muss sich aus sich selbst heraus finanzieren. Ist Teil der Genossenschaft.
5: Das Grundstück wurde ja vom Altbau schon gekauft. Das ist ja dann irgendwie vorausgeschossenes Geld sozusagen. Genau. Also es wird dann alles irgendwie, ja, kann man sagen, verrechnet, weiß ich nicht. Mhm. Aber irgendwie so, das trägt sich schon gegenseitig. So, aber erstmal bleiben die hohen Mietkosten bei den Neubauleuten.
1: Okay, das heißt, die Altbauleute haben nochmal das Grundstück mitbezahlt und das wird dann irgendwie eine Kompensation gemacht. Mhm. Aber die haben eigentlich mit zu entscheiden, aber nicht mit zu finanzieren.
4: Genau, das mit finanzieren nicht so, ne?
5: Genau, aber das Risiko gehen sie ja auch ein bisschen mit, dadurch, dass sie halt auch Bauherren sind. Also alle, die ja hier wohnen, sind ja in der Genossenschaft und damit auch irgendwie Bauherren. Ja,
1: und beteiligen sich auch außer dir noch andere alte, eingesessene an dieser Neubaugeschichte?
5: Ja, also bei den Workshops sind ab und zu welche mit dabei und die vom Vorstand ja sowieso, also die sind da ganz vorne mit dabei natürlich. Vom Aufsichtsrat sind auch oft welche mit dabei und sonst halt ein paar Interessierte, aber nicht so aktiv.
1: Entscheidungen müsst ihr ja permanent treffen, Entscheidungen, Sachen revidieren und so weiter. Nach welchem Prinzip trefft ihr Entscheidungen?
4: Wir machen das systemische Konsensieren und das üben wir.
1: Mhm.
4: Genau, ja, und manchmal geht das ganz
1: fix. Die Frage trifft auch aktuelle offene Prozesse gerade.
5: Ja, wir machen das schon im Altbau auch und da haben wir auch mal so einen Workshop dazu gehabt zum systemischen Konsensieren und am Anfang war das total befremdlich, das irgendwie so zu machen.
1: Ja.
5: Mittlerweile sind wir da ganz gut geübt und ich finde, die Neubaugruppe macht es auch richtig gut. Mhm. Also die haben das noch ein bisschen erweitert, finde ich. Also das funktioniert echt ganz, ganz gut.
1: Die Entscheidungen treffen dann die Neubauleute.
4: Genau, wir haben ja 2 Wohngruppenbeiräte, einen Wohngruppenbeirat für den Neubau und einen für das Bestandsgebäude. Und innerhalb des Wohngruppenbeirats treffen wir unsere Entscheidungen. Die kriegt natürlich dann der Vorstand entsprechend als Information und dann läuft das.
5: Genau. Natürlich gibt es manchmal Verwirrung, weil irgendwie vielleicht in der Kommunikation mal der die Architekten anschreibt und mal der Volker anschreibt und dann ist das so ein bisschen wirr. Da mussten wir uns auch erstmal ein bisschen gegenseitig auf die Finger klopfen, vielleicht, dass wirklich nur einer kommuniziert und so.
1: Habt ihr so Rollen definiert? Wer koordiniert
5: das? Ja, genau. Also wer hat zu wem Kontakt?
4: Und wir haben ja vielleicht ja auch so diese Besonderheit, also wir sind ja einfach nicht im Hamburger Speckgürtel. So, ne? Wir sind hier auf dem platten Land. Ich glaube, manchmal ist es dann einfach so, dass hier die, Dinge einfach anders sind als in der Stadt. Und weil unsere Planer und Architekten ja doch eher aus dem städtischen Milieu kommen, gibt es da manchmal, glaube ich, auch so kleine Unterschiede. So?
1: Mhm. Mach mal konkret ein Beispiel.
4: Warum ist denn der Beton so teuer bei euch? Keine Ahnung, warum der hier so auf dem Land so teuer ist. Die Nachfrage nach gerade diesen geförderten Wohnungen ist ja jetzt auch erstmal nur verhalten. So, ne?
1: Okay.
4: Im städtischen Bereich wäre das sicherlich ein anderer Schnack. Das ist, glaube ich, auch immer wieder so ein Prozess, dass wir voneinander lernen. Ne? Die Architekten und Planer von uns, wie es hier so im ländlichen Bereich eher ist und wie es vielleicht auch woanders noch anders laufen kann.
1: Und vielleicht könnte ja auch die Stadt, die euch ja so gerne wollte und euch so viel zugetraut hat, die Stadt Husum einspringen. Wie seid ihr mit denen verbändelt, vernetzt? Habt ihr da vielleicht Kooperationen oder wie geht das?
4: Das ist ein Zukunftsprojekt, genau. Mhm. Also wir haben da zwar schon so Verbindungen zur Stadt Husum und die dürfen noch total weiter wachsen. Und das ist sicherlich etwas, was wir auch in Zukunft ausbauen werden. Also wir sind ja das einzige Wohnprojekt in Husum und ich finde, wir haben hier auch Vorbildcharakter und gerade mit unserem tollen Außengelände können wir da sicherlich auch einfach mal so Beispiele setzen, wie man in so einem Wohnungsbau nachhaltige Außengestaltung machen kann und für klimaangepasste Bepflanzung was machen kann. Und das sind ja alles so Themen, die uns total interessieren und die einfach aber auch für eine Stadt total interessant sind.
1: Ja.
4: Daher sehe ich da ganz viele Möglichkeiten der Kooperation.
1: Denn ihr seid ja auch vernetzt. Vereine, Kitas, Schulen, ihr seid ja eine große Gruppe oder vernetzt auch mit anderen Denkmälern. Das hatte Irene damals angedeutet. Macht ihr da in solchen Vernetzungsvereinsgeschichten mit?
5: Ja, also wenn du Denkmal ansprichst, natürlich irgendwie Tag des offenen Denkmals, da ist Irene ganz vorne mit dabei irgendwie.
4: Dann machen wir ja auch noch beim Tag des offenen Gartens mit.
1: Ach so, was.
5: Genau.
4: Ist dann auch so die Gartengruppe,
5: so glaube ich, genau.
4: Mit aktiv.
5: Und, ja, sowas wie Kleidertauschparty, das ist ja auch quartiersmäßig gedacht. So. Und das ist mal ganz, ganz klein gestartet. Irgendwie. Dann sind da irgendwie vielleicht 10 Leute, von jedem 10 Freunde gekommen oder so. Mittlerweile wird man irgendwie auch auf der Straße mal angesprochen und dann wird gefragt, oh, wann macht ihr mal wieder Kleidertauschparty und so. Und das ist irgendwie, es wird immer größer.
1: Und
5: das ist,
1: und reagieren auch so die Nachbarn so ein bisschen auf euch, auf das Wohnprojekt? Sind die informiert, dass da Baustelle anfängt, solche Dinge?
5: Also ein paar aus unserer Gruppe wohnen tatsächlich auch hier nebenan.
1: Ach so.
5: Das heißt, dadurch ist
1: die
5: das so ein bisschen, genau, ja, die warten, die sind da so ein bisschen auf dem Wartegleis, weiß ich nicht. Und dadurch wissen die das, aber sonst, wir laden die immer ein zu solchen Feiern. Ja, ich weiß nicht, wie bewusst das allen ist. Manchen mehr, manchen weniger.
1: Steffi, ich habe schon verstanden, dass das alles Potenzial ist, was man noch entwickeln muss. Man kann ja auch nicht alles gleichzeitig. Man kann ja nicht gleichzeitig Wohnprojekt entwickeln, die Familie mit Kindern großziehen, die Kinder betreuen und dann auch noch hier in der Stadt sich politisch betätigen und so. Das braucht Zeit. Ne? Man kann das nicht alles zeitgleich auf die Reihe kriegen. Das
4: wir müssen uns ja auch immer wieder vergegenwärtigen, das ist ja eine total junge Genossenschaft. So, ne?
5: Genau.
4: Die es jetzt so seit 6 Jahren gibt. Und in 30 Jahren ist das wahrscheinlich alles ein Selbstgänger. So,
5: glaube,
4: ne?
5: Ich auch.
4: Und wir sind jetzt einfach die Pioniere.
5: Ganz am Anfang, weiß ich noch, als wir im Altbau eingezogen sind, da haben wir so viel geplant, haben so einen Flyer erstellt, was wir alles anbieten wollen und so. Dann kam irgendwie auch Corona dazwischen. Aber das dauert natürlich. Und da muss man selbst wirklich, wie du sagst, schon geduldig sein. Und ne, wir sind hier auf dem Land, wir sind das einzige Wohnprojekt oder das einzig große Wohnprojekt und das dauert auch, bis das überall ankommt. Also ich glaube, am Anfang wurden wir nur sehr komisch angeguckt und mittlerweile werden wir angeguckt. Und der nächste Schritt ist, die Leute wollen auch gerne zu uns kommen. So, also ist, glaube ich, auch schon so, dass also Freunde und so kommen immer sehr gerne.
1: Man nimmt das schon wahr, dass welche aus dem Stadthus sind.
5: Ja, ja, also man sieht uns das, glaube ich, nicht an, aber wir sehen ganz normal aus, glaube ich. Aber ja. Also es ist schon noch was Besonderes, also wenn man hier so mit anderen Eltern aus der Kita spricht, ihr seid doch da in diesem Wohnprojekt und so. Und das ist nicht so normal wie in Berlin oder Hamburg oder schon ein Unterschied.
1: Wir sprachen vorhin ganz kurz drüber, Altersgemischte bedeutet auch eventuell, dass mal einer pflegebedürftig wird. Noch war das, glaube ich, hier nicht der Fall, hattest du angedeutet, Maike.
5: Genau, also es gab mal so eine Kurzzeitpflege, würde ich es jetzt mal nennen, also da hatte sich eine ältere Dame, ein Handgelenk, glaube ich, gebrochen und da wurde viel organisiert. So, da hat man dann schon gemerkt, okay, also wir halten hier, wenn was ist, dann halten hier auch alle zusammen.
1: Gut, Nachbarschaftshilfe.
5: Oder, genau, oder als unsere Kinder geboren worden sind, da haben auch alle für uns gekocht. Das ist einfach mega schön.
1: Ja. Ja. Aber ich glaube, allen ist klar, es gibt dann eben, wenn es dauerhaft Hilfe braucht oder wenn eine leichte Demenz dazu kommt, auch Grenzen, was man als liebevolle und interessierte Nachbar, Nachbarin leisten kann. So, ne? Habt ihr darüber mal nachgedacht? Denn es gibt ja auch ein paar um die 80 hier bei euch.
4: Nö, noch nicht. Das ist so im Prozess, würde ich mal so denken. So, ne? Wir kriegen ja auch immer wieder auch so Impulse von außen. So, ne? Gerade wenn wir mit anderen Wohnprojekten im Austausch sind. Und das sind sicherlich so Zukunftsthemen.
5: Ja,
4: so,
5: ne? Auf jeden Fall.
1: Es wäre auch eine Möglichkeit, wenn hier in der Nachbarschaft ein Pflegedienst wäre oder ein Wohnheim oder so, wo man eventuell kooperieren könnte.
5: Genau, da gibt es ja auch ein paar. Ne?
1: Ah ja, so, da könnte man anknüpfen.
5: Da könnte, das würde bestimmen, ne? Aber ich glaube, dass man sich da erst Gedanken drum macht, wenn das dann einmal passiert, irgendwie, glaube ich. Also man kann ja auch nicht alle Sachen einplanen.
1: Maike, du bist ja jetzt eine alte Bewohnerin hier.
5: Ja.
1: Das ist anders, ne? Hast du ein bisschen eine Einschätzung, ob sich das alte Stadthus durch den Neubau verändern wird? Oder ist das schon passiert?
5: Wie ist das schon? So? Also ich glaube, es ist schon volle Kanne dabei, sich zu verändern. Also allein durch die vielen Köpfe, die jetzt dazugekommen sind, neue Ideen, es werden Sachen irgendwie mehr hinterfragt und irgendwie auch gefragt, warum steht denn das und das so in der Satzung? Und dann denkt man ja auch nochmal anders drüber nach, ne? Und wenn da so ein Schwung neue Leute kommt, ich glaube, dann wird noch doller drüber nachgedacht, als wenn immer mal nur vereinzelte neue einziehen. Und ich glaube schon, dass sich das enorm verändern wird und ich freue mich da total drauf.
1: Und Steffi, ist das für dich so, dass das für dich vielleicht so eine alte Truppe ist von eingeschworenen Leuten, die ihr jetzt mal hier aufmischt als die Neuen, oder wie erlebst du das?
4: Ich habe das so erlebt, dass immer so dieser Blick von außen, ne, das birgt ja manchmal so die Gefahr, dass da so viele Ideen kommen, was man alles anders machen könnte. Und damit macht man sich ja nicht wirklich beliebt. Und so nach und nach immer mal wieder so herauszufinden, okay, was kann man diskutieren und was noch nicht oder was ist ein No-Go? Und da wirklich so dieses Feingefühl auch zu haben, dass das wirklich ein Gemeinschaftsprojekt ist und dass jetzt nicht die Besserwisser kommen. Und dass eben ein langsam wachsendes gemeinsames Projekt ist.
1: Ja, ich hatte auch bei dir vorhin so rausgehört, Steffi, dass du auch tief beeindruckt bist, wie komplex das alles ist. Ne? Also das ist ja nicht nur der Neubau und alles, was mit Bauen zu tun hat, sondern auch alles, was mit genossenschaftlichen Aufgaben und mit Selbstverwaltung und so weiter zu tun hat, was sich von außen betrachtet vielleicht relativ überschaubar und leicht zu erledigen anfühlt. Aber wenn man dann drin ist und rein wächst, wie es ja in deiner Situation ist, dann kommt einiges zusammen und das zur gleichen Zeit. Also da müsst ihr auch einiges, du mit deinem Partner und euer Kind ist ja noch nicht drin in der Selbstverwaltung, ne? aber auch einiges stemmen, auch einiges kennenlernen und euch aneignen.
4: Absolut, man muss auch total offen für Neues sein. Also wer so ein Meeti mal durchgehalten hat, ja, der geht man ja auch mit reichen Erfahrungen wieder raus. Ne? Also auch diese Gruppenprozesse sind ja nicht etwas, was ich sonst aus meinem normalen Umfeld so kenne. Und so eine gewisse Neugier und auch Freude, etwas Neues anzupacken, das ist schon wichtig, finde ich.
1: Wenn ihr jetzt so zurückguckt, 2 Jahre Planungszeit habt ihr schon mit dem Neubau. Was hat euch am meisten überrascht in dieser Zeit?
4: Wo immer wieder neue Fallstricke auftauchen. Also ich habe nicht gedacht, dass es so viele Stolpersteine gibt. Manchmal denke ich schon so, oh, hat sich da irgendjemand verschworen gegen uns? Und und was mich total noch überrascht, ist, dass wir so als Gruppe immer wieder einen positiven Abschluss finden. So, ne? Also dass auch wenn es kontrovers ist oder wir alle irgendwie gerade mal wieder was verarbeiten müssen, so, dass wir trotzdem immer noch so als Gruppe uns irgendwie aufrichten können und sagen, ja, und wir wollen das trotzdem weiterhin. Das finde ich beeindruckend.
1: Ist noch keiner abgestiegen, aus der Gruppe ausgestiegen?
5: Da ist schon so ein paar, aber ich glaube, der Kern, der ist irgendwie immer da. So, und das ist echt schön. Und das, was du sagst, das geht mir auch so. Ne? Zwischendurch denkt man, oh Gott, jetzt fällt hier gleich alles auseinander und alle hören irgendwie auf. Und am Ende des, meistens von so einem Workshop, ist irgendwie, haben alle gute Laune und denken, ja, okay, wir kriegen das hin. So,
1: und
5: das
1: ist der schon Volker Holtermann ist Baubetreuer, nicht Zauberer. Also der ist
5: nee, das haben wir vielleicht am Anfang gedacht, dass er zaubern kann. Das mussten wir auch lernen, dass er das nicht kann. Schön wäre es gewesen, aber ja. Der bringt uns da manchmal auf den Boden der Tatsachen.
1: Ja. Vielleicht waren es ja auch zu hohe Ansprüche, zu naive Ziele, die bei euch gewachsen sind am Anfang. Also ich will da jetzt nicht schlaumeierisch darum reden, aber was würdet ihr vor dem Hintergrund auch anderen Gruppen raten, die überlegen, ein Wohnprojekt zu entwickeln? Also habt ihr da vielleicht 3 Tipps, wo man drauf achten sollte?
5: Ja, ich würde sagen, also man darf, finde ich, schon hohe Ziele haben. Mhm. Wenn man gleich sagt, ach, wir bauen da nur so einen kleinen Keller hin, dann kann das ja nicht schön werden. Ja. Und man muss aber einfach bereit sein, auch von seinen Vorstellungen abzurücken. Ich glaube, das ist ganz wichtig. Und dass man nicht nur sein eigenes Ding durchsetzt. Also schon diskutiert und so. Also das lernt man hier wirklich. Also ich bin eigentlich nicht so die Diskussionsfreudigste, aber das muss man hier irgendwie versuchen. Und meistens gelingt das auch. Also mein Tipp wäre, schon hohe Ziele, aber auch bereit sein, Abstriche zu machen und den Gruppenprozess irgendwie mitzugehen. Also es gibt einfach immer Gruppendynamiken, die man nicht vorhersehen kann, aber die dazugehören.
1: Ja, und Steffi, du bist ja noch neu, du bist ja Novizin in Wohnprojekt-Dingen.
4: Ja, ich stelle fest, dass das Wichtigste für mich so ein Netzwerk ist. Also, dass ich glaube, für die Realisierung eines neuen Projektes ist es das A und O, so weit vernetzt wie möglich zu sein. In Politik, in Vereine, in allen Bereichen, die irgendwie mit dem Projekt zusammenhängen, dass man möglichst viele Kooperationen eingehen kann oder möglichst viel Unterstützung bekommt. Also das Netzwerken ist, finde ich, das A und O.
1: Das sind dann auch Kontakte und Verbindungen zu Leuten in der Region, aber wahrscheinlich auch in der Wohnprojekteszene auf Bundesebene und sich Rat zu holen und so. Das alles schwingt damit, wenn ich das so richtig verstehe. Ne? Ja. Ihr beiden, wir nähern uns dem Ende. Haben wir noch einen wichtigen Aspekt vergessen? Wollt ihr noch etwas ergänzen, was ihr vielleicht auch mitgebracht hattet als einen Punkt? Da müssen wir unbedingt drüber reden. Das fragt der bestimmt nicht.
5: Nee, ich glaube, wir haben da ziemlich alles erzählt, oder?
4: Ja. Und ich bin mir sicher, dass da ein Neubau stehen wird, wenn du das nächste Mal vorbeikommst.
1: Und ich komme wieder spätestens im März, habe ich schon aufgeschnappt, denn dann wird hier in Husum, wo so wenig Wohnprojekte sind, das Zentrum der Wohnprojekteszene Schleswig-Holstein mit einer Veranstaltung gekrönt. Das ist dann der erste schleswig-holsteinische Wohnprojektetag.
4: Da freuen wir uns nämlich auch schon drauf, denn was hier richtig gut auch klappt, ist nämlich auch die kulinarische Versorgung.
5: Oh ja, stimmt.
4: Das ist ein großes Pfund, mit dem das Status hier wuchern kann. Mhm. Das schmeckt hier nämlich alles immer wunderbar. Mhm.
1: Okay, also das ist natürlich auch für euch wichtig, dass ihr sozusagen Gastgeberin sein werdet für andere Wohnprojekte in Schleswig-Holstein. Ne? Ja, toi, toi, toi. Ich will noch mal kurz ein, zwei Punkte sagen, die mir auch im Gespräch besonders aufgefallen sind. Ne? Der Neubau mit all seiner Wichtigkeit, auch mit seinem Frust, aber auch mit seinen Herausforderungen, ist so das eine. Mhm. Aber darunter bleibt das Wohnprojekt. Die Grunderfahrung ist Wohnprojekt. Ne? Mhm. Sich in die Gruppenprozesse reinzubegeben, bereit zu sein, Abstand zu nehmen, auch von den eigenen Geschichten und offen zu sein für andere Argumente auch und sich auf diesen doch zeitraubenden Prozess auch einzulassen, anderen mit anderen so vertraut zu sein und mit anderen so eine Verantwortung zu übernehmen für ein Gebäude, dass das doch letztlich das Tragende ist und eigentlich die Neubaudinge dann dazukommen und auch nochmal ganz viel neuen Schwung und neuen Frust erzeugen. Aber dieser Frust hat mich als zweites, glaube ich, auch beeindruckt nochmal, wie die Baukostenexplosion einerseits, der Krieg in der Ukraine, die Materialknappheit und das alles, aber eben auch die wahnsinnigen Ansprüche an Neubauten durch Bauvorschriften und so, das sind ja die eigentlichen Ursachen hinter dieser Kostenexplosion, die Standards des Bauen dazu führen, dass es fast nicht mehr bezahlbar wird, ja. Mhm. Da kann man noch so gute Wünsche haben und so. Man stößt sich irgendwann an so vielen Dingen, dass man sich die Grundfrage stellt, lohnt sich das noch? Ne? Und bei euch ist die Antwort eindeutig ja, trotzdem scheiße. Dass man viele Sachen nicht machen kann, die man eigentlich machen wollte. Ne? Ja, also das ist mir nochmal deutlich geworden, dass die Spannung auch da ist bei euch. Mhm. So, ne? Ja, vielen Dank, Stefanie und auch Maike, ne, dass ihr so offen über diesen Prozess erzählt habt. Wir sind ja mittendrin. Mhm. Es ist ja noch gar nicht zu Ende. Gedanklich habt ihr mich aber schon so ein bisschen durch die Baustelle, über die Baustelle geführt und auch die Erfahrung geteilt aus dieser Neubauzeit. Dankeschön dafür.
4: Gerne. Sehr gerne.
1: Danke auch für die praktischen Anregungen, für die anderen Projekte und viel Erfolg hier noch bei euch im Projekt.
5: Ja, vielen
4: Super,
5: Dank.
4: Super, nehmen wir. Danke.
1: Ja. Das war Wohnprojekte im Gespräch, diesmal mit Stefanie Vogel und Maike Muschgetat im Wohnprojekt Stadthus Husum. Und ich bin Tom Voss.
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You're My One and Only von Jennifer Rush aus dem Jahr 1986 und damit herzlich willkommen zu einer neuen Ausgabe der Samstagabendshow. Jeden zweiten und vierten Samstag im Monat von 17 bis 19 Uhr. Schön, dass ihr wieder mit am Start seid und ja, euch erwartet wieder in den nächsten zwei Stunden bis 19 Uhr wieder ein buntes Musikpaket von den 90ern bis hin zu heute habe ich einiges mit parat und nicht lang schnacken. Song im Nacken, würde ich sagen. Wir legen los mit We Are The People von Empire of the Sun aus dem Jahr 2008 und What Up von Korn aus dem Jahr 2004. Lange nicht mehr gehört. Und der Anfang, der macht für euch einen Song aus dem Jahr 2017. Da habe ich jetzt für euch rausgesucht. More Than You Know von Axel and Ingrosso. Euch einen schönen Start in den Samstagabend.

Empire of the Sun und We Are the People hier am Samstagnachmittag auf Kill FM und die Samstagabendshow um 17 Uhr und 15 Minuten. Schön, dass ihr mit dabei seid. Ja, trauriges Spiel heute Nachmittag beim letzten Heimspiel gegen Holstein Kiel und den ersten FC Magdeburg. Da mussten unsere Jungs, die Störche, leider eine Niederlage einkassieren. Sie verlieren gegen den ersten FC Magdeburg am heutigen Nachmittag 3:1. Es ist, wie gesagt, das letzte Heimspiel in dieser Saison und ja, dass sie aber den Klassenerhalt behalten, also quasi in der zweiten Bundesliga bleiben, das steht ja schon seit einigen Tagen oder Wochen fest und ja, die nächste Saison, die wird auf jeden Fall hoffentlich etwas besser, aber hey, wir können uns trotzdem freuen, dass sie in der zweiten Bundesliga bleiben und nicht abgestiegen sind. Wir machen weiter mit Gemtronic und Another Day in Paradise, das ist ein Song aus dem Jahr 1990. Ja, den gibt's jetzt hier auf Kill FM. Euch einen schönen Samstagnachmittag.

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Und Licky Lee war das für euch hier am Samstagnachmittag um 17 Uhr und gleich 34 Minuten. Schön, dass ihr mit dabei seid. Und die Samstagabendshow nach wie vor jeden zweiten und vierten Samstag im Monat von 17 bis 19 Uhr. Und ich habe mit euch heute Abend noch so einiges vor. Wie bereits erwähnt, bis 19 Uhr noch die Samstagabendshow und dann bin ich ab 20 Uhr nochmal für euch da. Das Ganze wieder mit der Dance-Show, wie immer am zweiten Samstag eines Monats. Es wird also wieder für mich ein sehr langer Abend werden, aber ich habe es ja schon mehrfach erwähnt, gesagt, ich mache das für euch sehr gerne und ja, ich freue mich natürlich auch. Wir machen weiter mit einem Song aus den 80ern, denn zwischendurch gönnen wir uns hier in der Samstagabendshow auch ein Song aus den 80ern. Ja, das muss auch mal sein. Vienna Calling habe ich jetzt für euch das Ganze von und mit Falco aus dem Jahr 1985 und danach gibt es für euch Frauenpower hier auf Kill FM. Shakira und Underneath Your Clouds aus dem Jahr 2001. Also auch schon einige Tage alt, kann man sagen. Ich wünsche euch einen schönen Samstagnachmittag. Schön, dass ihr mit dabei seid. Hier auf Kill FM.

0: Tough Stuart und Call My Name aus dem Jahr 2011. Und davor Harry Hayes und We Go So Got Together, ganz aktuell hier auf Kiel FM. Und es ist kurz vor 18 Uhr und das ist immer unsere Zeit, in der ich euch immer einen Song spiele, der, wo ich denke, ja, das ist unser heutiger Soundtrack für den heutigen Samstagabend. Und heute ist das ein, ja, Klassiker aus der Dance-Musik-Szene aus dem Jahr 2004. Da habe ich für euch jetzt rausgesucht Ecstasy von ATB und ein klitzekleiner Vorgeschmack auf das, was uns heute Abend hier ab 20 Uhr auf Kiel FM erwartet. Unser heutiger Soundtrack für den heutigen Samstagabend, sage ich mal, Ecstasy von ATB.
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Farin-Urlaub Racing Team und iDisco aus dem Jahr 2015. Und ihr seid immer noch richtig hier auf Kill FM. Und die Samstagabendshow jeden zweiten und vierten Samstag im Monat von 17 bis 19 Uhr. Und jetzt habe ich für euch den ein und den anderen Club-Tipp für euch. Unter anderem um 22 Uhr die Ü30 Ambiente und Ü30 Rock. Das Ganze wie immer in der Traum GmbH. Und heute Abend ist in der Killer Brauerei, das geht schon um 20 Uhr los, die DJ Reveal Party. Und wem das was zusagt, einfach dorthin gehen. Das Ganze in der Killer Brauerei direkt. Wo ist das nochmal? Direkt am alten Markt. Und zum Schluss habe ich noch um Mitternacht die Afro-Caribbean Party für euch. Das Ganze in der Schaubude im Hinterhof. Ganz egal, wie ihr den heutigen Samstagabend verbringt. Ich wünsche euch einen wunderschönen Samstagabend und weiter geht's mit Mabel und Clean Bandit TikTok aus dem Jahr 2020.

Das war für euch Cross My Heart aus dem Jahr 1988 von 8 Wonder. Und weiter geht's hier auf Kill FM um 18 Uhr und 23 Minuten mit Nickelback und Far Away aus dem Jahr 2005. Euch einen schönen Samstagabend.

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Ja, vom Sommer sind wir nicht mehr allzu weit entfernt. Das war Uncle John from Jamaica von den Venger Boys aus dem Jahr 2000. Und ja, das war sie auch schon wieder, die Samstagabendshow für heute. Die nächste Ausgabe, die gibt es in ganz genau 2 Wochen wieder am 23. Mai. Ja, aber mich gibt's heute nochmal und zwar ab 20 Uhr das Ganze mit der Dance Show. Und ja, wenn ihr wollt, hört gerne wieder rein. Und ansonsten wünsche ich euch jetzt noch einen wunderschönen Samstagabend, eine hoffentliche kurze Arbeitswoche mal wieder. Und ja, dann würde ich mich freuen, wenn wir uns dann in 2 Wochen uns wieder hören. Oder wie gesagt, heute Abend nochmal ab 20 Uhr natürlich hier auf Kiel FM. Zum Schluss habe ich jetzt für euch noch neue Musik von Maroon 5, Heroin und Goldberg Girl und Ed Sheeran. Und ich sage damit tschüss, bis bald. Verantwortlich für diese Sendung ist Daniel bei Sat.1 Kiel. Und ich sage tschüss, bis in 2 Wochen oder bis später.

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4: 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Und ich habe neben dem Hip-Hop

Track der Woche auch wieder einen Coaster Talk für euch. Und ich darf mal wieder den ersten Song für die heutige Sendung spielen. Und der stammt vom Electric Light Orchestra und heißt Livin' Thing. Viel Spaß damit.

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Impala mit seinem Track The Moment hier bei Random Radio. Und es geht weiter mit Trisha Yearwood und dem Song You're Where I Belong aus dem Soundtrack zum 1999er Film Stuart Little.

Simon & Garfunkel mit The Boxer. Ihr seid immer noch beim Random Radio auf 101.2 Kiel FM. Wir sind jede Woche hier mit neuen und alten Hits für euch da. Und mit einem weiteren Hit geht es jetzt an alle Fans auch von Guardians of the Galaxy weiter. Hier sind Redbone mit Come and Get Your Love.

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1: Unser Hip-Hop-Track der Woche stammt diese Woche von Raf Kamora und Chi Agu. Liebe Grüße, viel Spaß damit.

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1: Ja, der Coaster Talk diese Woche ist zum dritten Mal ein Soundtrack aus dem Heidepark-Ressort und auch zum dritten Mal vom selben Album. Das hatten wir in Folge, glaube ich, lange nicht mehr. Aber der Colossus-Soundtrack von Imascore hat es mir dann doch ein bisschen angetan. Nachdem wir jetzt schon in zwei Tracks reingehört haben, gibt's nun auch noch mit Ruf der Natur den dritten Track. Unser Coaster Talk-Soundtrack Colossus aus dem Heidepark-Ressort, komponiert von Imascore.

Das war In Good Time von Melt. Und in den Startlöchern steht bereits Joseph Stevenson alias Regressor mit dem Track Waterpark Rumors.

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1: Da wird es heute episch mit Alan Menkens Soundtrack zur Fantasy-Komödie Verwünscht.

0: Ich habe mir einen waschechten Isländer bestellt. Henry Henrysson, Bruder von Jürgen Hurensson.
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1: Danke, Hella. Mir hat es auch wieder riesengroßen Spaß gemacht. Verantwortlich für diese Sendung war Lukas Wecker aus Kiel. Und mir bleibt nur noch zu sagen, hoch die Hände, Wochenende!

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Nobody Like You und Lost Boys und Diroro hier auf KLFM und die Dance Show am Samstagabend. Es ist der zweite Samstag im Monat Mai 2026 und wie immer am zweiten Samstag eines Monats ab 20 Uhr bekommt ihr die etwas andere Radiosendung zu hören. Das Ganze hier auf KLFM, die Dance Show. Und ja, ich freue mich, dass ihr wieder mit am Start seid. Euch erwarte den nächsten paar Stunden bis Mitternacht wieder. Ja, fantastische Musik aus dem Dance-Bereich und ich habe wieder eine tolle Playlist zusammengestellt und das ist genau die richtige Playlist für euch da draußen, wenn ihr mittendrin in der hauseigenen Party seid oder vielleicht noch die letzten Vorbereitungen trifft oder doch vielleicht auf den Weg im Auto, auf dem Weg in den Club oder in eure Lieblingsbar oder wie auch immer, wie ihr den heutigen Samstagabend verbringt. Ich bin bei euch und ich freue mich, dass ihr mit dabei seid. Und ja, wir legen los jetzt mit I Feel Sexy 5 und Move Your Body, gefolgt von Gordo und Reinies von der Feld und Loco Loco. Ein Song, der momentan richtig steil abgeht. Jetzt hier auf KLFM. Euch einen wunderschönen Samstagabend.

Der gute Scatman John und mit seinen Scatman's World aus dem Jahr 1995, ein Klassiker aus den 90ern, darf auf keiner 90er Party fehlen. Und wenn ihr denkt oder gerade überlegt, was könnte ich denn heute Abend noch so Schönes in der Landeshauptstadt Kiel noch so Schönes erleben, dann habe ich vielleicht jetzt den ein und den anderen Partytipp für euch, die jetzt sagen, ach, ich weiß noch nicht so richtig. Ja, vielleicht ist ja was für euch dabei. Seit 20 Uhr in der Kieler Brauerei direkt am Alten Markt in Kiel ist die DJ Reveal Party angesagt, DJ Reveal Abend. Vielleicht sagt euch das euch ja auch zu. Ab 21.30 Uhr Tanz bei Gosch in Kiel, das Ganze direkt an der Hörn an der Bahnhofsbrücke. Dürfte vielleicht für den ein und den anderen da draußen auch sehr interessant sein. Ab 22 Uhr Ü30 Ambiente und Ü30 Rock, das Ganze wie immer und üblich in der Traum GmbH. Und was habe ich noch? Ab Mitternacht in der Schaubude die Afro-Caribbean Party. Das Ganze für euch heute Abend und heute Nacht hier für euch am Start in Kiel. Und ganz egal, wie ihr den Samstagabend verbringt oder auch die Nacht, ich wünsche euch eine erholsame Zeit. Jetzt geht's weiter mit David Guetta und Hypertown und Ray, Where Is My Husband, hier auf Kiel FM und die Dance Show am, richtig, am Samstagabend.

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Ein Song aus dem Jahr 2000 war das. Freak von Lexi und Kay Powell. Ein Klassiker, kann man so sagen. Ihr hört die Dance-Show. Ich wollte schon die Samstagabend-Show. Das ist aber eine ganz andere Sendung, aber egal. Ihr hört die Dance-Show so am Samstagabend auf KLFM. Und das um 20 Uhr und 36 Minuten, gleich 37 Minuten schon. Und jetzt habe ich euch neue Musik in die Playlist gepackt. Und zwar ganz neu, ganz frisch. Sorry Papi von Topic und Becky G. Euch einen schönen Samstagabend. Ganz egal, wie ihr diesen heute verbringt. Im Club, in der Bar, auf der Couch, im Sessel, in der Küche, im Keller, auf dem Dachboden, im Auto oder sonst irgendwo. Ich wünsche euch einen schönen Samstagabend. Schön, dass ihr mit dabei seid. Und jetzt für euch Sorry Papi von Topic und Becky G hier auf KLFM. Ja.

Nicht erschrecken, hier ist die Dance Show am Samstagabend auf Kill FM und das war für euch DJ House Cat und My Party featuring Ramist. Und davor Lights Go Out, John Summit und Metro Station Shake It. Und wir machen mal direkt weiter mit einem Song aus den 90ern, 1997. Da habe ich jetzt für euch Energy 52 und Café Delmar, der 3N1 Remix. Gefolgt von Jamaikan Bam Bam und Hügel und Solto. Euch einen schönen Samstagabend.

Jump und Blackpink war das. Unfassbar hier am Samstagabend auf Kiel FM. Und weiter geht's mit den nächsten Songs, die ich jetzt für euch parat habe. Denn was wäre eine Radiosendung ohne Musik? Ja, gute Frage. Weiter geht's mit Boy You Turn Me von Felix Jean und Cascada, gefolgt von David Guetta und Who's That Chick. Von dem Jahr 2009, gefolgt von einem Song aus den 90ern, Tell Me Why von Prezioso und Marvin und Beatfreaks, Somebody's Watching Me, und das Ganze aus dem Jahr 2006. Sind coole Songs, wie ich finde, und damit geht's jetzt hier ganz partymäßig weiter hier am Samstagabend auf Kiel FM. Die Dance Show jeden zweiten Samstag eines Monats von 20 bis Mitternacht.

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Calvin Harris und Ellie Goulding und Miracle aus dem Jahr 2023 ist auch schon, man kann es kaum glauben, ist auch schon einige Jährchen alt. Unfassbar, wie die Zeit vergeht. Die Zeit vergeht auch relativ schnell heute Abend, habe ich so das Gefühl. 21 Uhr und gleich 33 Minuten. Und die Dance Show ist hier auf Kill FM und das jeden zweiten Samstag eines Monats ab 20 Uhr bis Mitternacht. Ja, gibt's hier die etwas andere Radiosendung, in der Musik gespielt wird aus dem Bereich Dance und elektronische Musik. Und wir blicken mal ganz kurz rüber auf den nächsten Monat und zwar im Juni. Genauer gesagt am 13. Juni, da gibt's nochmal die Dance Show und das ist dann auch die letzte Ausgabe vor der Sommerpause. Es ist unfassbar, der Sommer steht auch schon wieder vor der Tür und ja, wir nutzen oder ich nutze die Zeit, um Kraft zu tanken und nochmal ein bisschen neue Ideen für die Dance Show sammeln und nächsten Monat könnt ihr euch schon mal vormerken oder aufschreiben. Der 13. Juni, da gibt es ein 90er und Eurodance Special, auf den ich mich auch schon ziemlich freue und da dürft ihr euch auf jeden Fall auch sehr gespannt sein. Die nächste Ausgabe der Dance Show also am 13. Juni ab 20 Uhr natürlich hier auf Kill FM und die letzte Ausgabe vor der wohlverdienten Sommerpause, bevor es dann in August, September ungefähr wieder weitergeht. Weiter geht's mit Clap Your Hands und Kungs und damit würde ich sagen, wir klatschen alle mal auf drei in die Hände. 1, 2, 3. Geht doch.

Das war für euch in Let's Go und Surrender hier auf Kill FM um 21 Uhr und gleich 54 Minuten. Und jetzt habe ich noch für euch noch den ein und den anderen Song in dieser Stunde, bevor es dann ja in die nächste Stunde geht. Noch bis 23 Uhr bin ich für euch hier im Studio und dann ab 23 Uhr geht es natürlich nochmal eine Stunde weiter mit der Dance Show. Das Ganze dann mit Mix in Time. Man kann sich das Ganze so vorstellen, man tut zahlreiche Songs in einer Schüssel rein und geht einmal mit einem Küchenmixer rein und ja, das Ergebnis können wir uns dann ab 23 Uhr uns dann richtig schön anhören. Weiter geht's mit Turn the Lights Off und Kato und John, gefolgt von Tainted Love von Milk Inc. und Superstar und Jamelia. Euch allen schönen Samstagabend mit Kill FM und die Dance Show.

Nicht erschrecken, ihr hört immer noch Kill FM mit der Dance Show am Samstagabend. Schön, dass ihr immer noch mit dabei seid. Na, was macht ihr gerade? Seid ihr auf der Couch, im Bett, im Hobbykeller oder doch auf dem Dachboden? Ich habe da keine Ahnung. Ich hoffe, ihr könnt auf jeden Fall den Samstagabend richtig schön genießen. Und vor uns liegt ja, zumindest für die meisten von euch da draußen, eine kurze Arbeitswoche. Und ja, noch bis 23 Uhr bin ich für euch noch hier im Studio. Und ja, das heißt noch, so lange gibt es hier noch ein bisschen Chaos auf Kill FM. Und apropos Chaos, Chaos im Kopf gibt's jetzt auch. Und zwar mit Easy Glück und Leshuk, gefolgt von Feldes Moment und Pitbull. MK und Crystal und Dio und Save Me Tonight von Jennifer Lopez und David Guetta. Diese Songs gibt's jetzt für euch und damit wünsche ich jetzt euch weiterhin noch viel Vergnügen, gute Unterhaltung hier auf Kill FM und die Dance Show. Schönen Samstagabend euch.

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Walk with me, hier am Samstagabend auf Kiel FM um 22 Uhr und gleich 26 Minuten. Falls ihr euch jetzt fragt, ja, wie spät ist es eigentlich jetzt? Habe ich gerade gesagt, man sollt erfüllt, wunderbar. Und dann kann man jetzt auch weitermachen mit den nächsten Songs, die ich jetzt für euch in die Playlist reingepackt habe. King of My Castle, Ramdu Project, damit geht's jetzt hier weiter. Gefolgt von Drop the Bass oder Drop the Bass von Rocco aus dem Jahr 2002, gehört auch zu den Klassikern der Dance-Musikszene und gefolgt von Wakefield und Saturday Night, wie passend, und aus dem Jahr 2001 Don't You Cry von Dario G. Damit geht's jetzt hier gemütlich weiter hier am Samstagabend auf Kill FM und die Dance-Show. Schön, dass ihr immer noch mit dabei seid.

Das war Gigi D'Agostino hier am Samstagabend auf Kill FM und die Dan Show. Und es ist ja 22 Uhr und gleich 51 Minuten. Und die Dan Show, die neigt sich langsam aber sicher dem Ende zu. Drei Songs habe ich jetzt für euch, aber ich sage jetzt schon mal ausnahmsweise mal Tschüss. Etwas früher als sonst. Gleich geht's aber weiter um 23 Uhr mit der Dan Show. Das Ganze mit Mix in Time mit bis Mitternacht ist hier also noch für die ein und andere Partystimmung gesorgt. Ja, die nächste Ausgabe der fantastischen, wunderschönen Dan Show, die gibt's dann am 13. Juni zur gewohnten Zeit von 20 bis Mitternacht. Das ist dann auch die letzte Ausgabe vor der Sommerpause und ich hab's vorhin in der Show schon gesagt, in der nächsten Ausgabe gibt's ein 90er Eurodance Special und weitere Infos folgen dann auf der Facebook-Seite und bei Instagram auf unserer Seite. Dort einfach mal nach der Kill FM Dan Show suchen. Ich wünsche euch jetzt noch eine wunderschöne gute Nacht, noch einen schönen Rest Samstagabend und noch ein schönes Restwochenende. Kommt gut durch die Zeit und ja, nächste Ausgabe, wie gesagt, 13. Juni oder wir hören uns auch gerne früher in 2 Wochen in der Samstagabendshow von 17 bis 19 Uhr. Verantwortlich für diese Sendung ist Daniel Beisert aus Kiel und zum Schluss gibt's jetzt für euch Shadows von John Zumit, gefolgt von Nonstop und Felix Jean und Jonas Blue und Weekends. Ich sage damit Tschüss, bye bye, bis zum nächsten Mal.

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0: 4:30.
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1: Gleich viertel vor zwei.
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